0: In mehreren Bundesländern ist die Polizei gegen 36 mutmaßliche Rechtsextremisten vorgegangen. Sie gehören zu bekannten Jugendgruppen. Ihnen wird unter anderem Bildung einer kriminellen Vereinigung vorgeworfen. In Chats sei unter anderem zu Gewalt gegen politische Gegner und Andersdenkende aufgerufen worden. Die meisten Beschuldigten gibt es in NRW. Der FC Bayern München hat das Endspiel der Champions League verpasst. Der deutsche Fußballmeister kam im Halbfinalrückspiel gegen Titelverteidiger Paris Saint-Germain im eigenen Stadion nicht über ein 1:1 hinaus. In Krefeld ist die Feuerwehr gerade im Großeinsatz. Am Rheinhafen brennen 700 Tonnen Metallschrott in einem Entsorgungsbetrieb. Der Brand sorgt für sehr viel Rauch. Anwohner unter anderem in Krefeld, Meerbusch, Karst und Neuss wurden über die Nina-App gewarnt. Sie sollen Fenster und Türen geschlossen halten. Die Feuerwehr geht davon aus, dass die Löscharbeiten noch mehrere Stunden dauern werden.
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0: In Münster gibt es jetzt zwei bestätigte Fälle der amerikanischen Faulbrut, einer gefährlichen Bienenkrankheit. Die Stadt hat Sperrbezirke eingerichtet. Silvia Stoll, WDR Münster.
2: Die infizierten Bienenvölker müssen getötet werden, damit sich die Krankheit nicht weiter verbreitet. Andere Imker im Sperrbezirk müssen jetzt melden, wo ihre Bienenvölker aktuell stehen. Die werden nämlich genau kontrolliert. Ist alles unauffällig, wird der Sperrbezirk auch wieder aufgehoben. Das dauert aber mindestens 2 Monate. Die amerikanische Faulbrut ist eine anzeigepflichtige Tierseuche, die von Biene zu Biene übertragen wird. Für uns Menschen ist der Erreger komplett ungefährlich. Auch Honig kann bedenkenlos gegessen werden.
0: Und das Wetter in Nordrhein-Westfalen. Bei Tiefstwerten zwischen 8 und 4 Grad kann es vereinzelt noch etwas regnen. Tagsüber hält der Regen morgens in Teilen von Ostwestfalen noch etwas an. Ansonsten ist es meist trocken, aber grau. In Minden bis 13 Grad, in Warendorf bis 14 und in Essen bis 15 Grad. Morgen am Freitag gibt es Sonne und Wolken im Wechsel, vereinzelt Schauer und bis 20 Grad. Das war WDR aktuell.
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1: Die Nachrichten mit Magdalena Dietz. Guten Morgen. Die Feuerwehr Krefeld ist seit Stunden im Großeinsatz im Krefelder Hafen. Auf einem Recyclinghof brennen 700 Tonnen Schrott. Die Rauchentwicklung ist so stark, dass mittlerweile auch für Düsseldorf und Meerbusch eine Warnung vor Geruchsbelästigung und Rauchniederschlag herausgegeben wurde. Antonia Weiß für WDR Aktuell.
2: Das Feuer stellt die Einsatzkräfte vor große Herausforderungen. Um den Schrott gut löschen zu können, müsste man ihn mit Baggern auseinanderziehen. Doch aktuell wäre es für die Baggerfahrer zu gefährlich, so nah an den Brand heranzufahren. Die Feuerwehrleute könnten zwar unter Atemschutz nah heran, dürfen jedoch die Bagger nicht bedienen. Eine Pattsituation. Deshalb hält die Feuerwehr den Brand weiterhin mit Wasser unter Kontrolle. Der Rauch war über mehrere Teile der Stadt gezogen. Die Feuerwehr warnte per App und über einen Sirenenalarm. Anwohner sollen weiter Fenster und Türen geschlossen halten.
1: Eine Deutsche, die an Bord eines Kreuzfahrtschiffes mit dem Hantavirus in Kontakt gekommen war, ist in Düsseldorf angekommen. Dort wird sie in der Uniklinik untersucht. Man geht davon aus, dass sie nicht infiziert ist. Sie war zuvor von Einsatzkräften mit Spezialanzügen in Amsterdam am Flughafen in Empfang genommen worden. Bundeskanzler Merz hat für die Reformen seiner Regierung um Geduld gebeten. Beim Unternehmertag NRW in Düsseldorf sagte der CDU-Politiker, er würde den Prozess zwar gerne beschleunigen, aber in einer Demokratie ließe es sich nicht von oben anordnen. NRWs Unternehmerpräsident Kirchhoff sagte, viele Unternehmer zeigten sich frustriert, dass es mit den Reformen so langsam vorangeht. Der Zoll hat bundesweit Paketdepots und Verteilerzentren durchsucht. Es ging um den Verdacht auf Schwarzarbeit und Sozialbetrug. Zum Beispiel, wenn Fahrer als Minijobber angestellt werden, dann aber Vollzeit arbeiten und die Differenz bar auf die Hand bekommen. Von dieser Masche sind über 20 Fälle in NRW aufgedeckt worden.
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1: Für Pendler zwischen Düsseldorf und dem Ruhrgebiet endet eine monatelange Einschränkung. Die Arbeiten an der Mintaler Ruhrtalbrücke auf der A52 in Mülheim werden in der Nacht abgeschlossen. Früher als geplant. Julia Stotz für WDR Aktuell.
3: Damit ist die dreimonatige Dauerbaustelle beendet. In den kommenden Tagen müssen nur noch einige Reinigungsarbeiten durchgeführt werden. Die beauftragte Firma sei schneller als geplant vorangekommen, heißt es. Während der Bauphase konnte der Verkehr nur einspurig geführt werden. Die Folge waren viele Staus. Ende Januar war die Brücke in Fahrtrichtung Essen zunächst mit sofortiger Wirkung gesperrt worden. Bei einer Kontrolle war aufgefallen, dass die Übergangskonstruktion defekt war.
1: Und das Wetter in Nordrhein-Westfalen. Bei Tiefstwerten zwischen 8 und 4 Grad kann es vereinzelt noch etwas regnen. Tagsüber hält der Regen morgens in Teilen von Ostwestfalen noch etwas an. Ansonsten ist es meist trocken, aber grau. In Arnsberg bis 13, in Siegen bis 14 und in Euskirchen bis 15 Grad. Das war WDR Aktuell.
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1: Die Nachrichten mit Magdalena Dietz. Guten Morgen. Die Feuerwehr Krefeld ist seit Stunden im Großeinsatz im Krefelder Hafen. Auf einem Recyclinghof brennen 700 Tonnen Schrott. Die Rauchentwicklung ist so stark, dass sie mittlerweile auch für Düsseldorf und Meerbusch eine Warnung vor Geruchsbelästigung und Rauchniederschlag herausgegeben haben. Antonia Weiß für WDR Aktuell.
2: Das Feuer stellt die Einsatzkräfte vor große Herausforderungen. Weil der Schrott erst von einem Bagger auseinandergezogen werden müsste, können sie die Flammen derzeit nur unter Kontrolle halten. Mitarbeiter des Recyclinghofs hatten zu Beginn selbst versucht, das Feuer einzudämmen. Mit rußverschmierten Gesichtern mussten sie anschließend medizinisch versorgt werden. Der Rauch zieht gerade weiterhin über mehrere Teile der Stadt. Die Feuerwehr warnte per App und über Sirenen. Fenster und Türen sollten weiterhin geschlossen bleiben. Sollte die Rauchentwicklung auch am Morgen weiter bestehen, könnte es sein, dass Feuerwehr und Landesumweltamt empfehlen werden, Kitas und Schulen geschlossen zu halten.
1: Die Europäische Union hat zum ersten Mal eine Strategie vorgelegt, mit der sie Armut bekämpfen will. Demnach soll die Zahl der Menschen, die von Armut oder sozialer Ausgrenzung bedroht sind, in den nächsten 4 Jahren um 15 Millionen sinken. Vor allem durch einen besseren Zugang zu Bildung, bessere Gesundheitsversorgung und mehr Hilfe für psychische Gesundheit. In den USA ist einer der einflussreichsten Medienunternehmer überhaupt gestorben. CNN-Gründer Ted Turner. Er wurde 87 Jahre alt. Turner gründete 1985 CNN und damit den ersten TV-Sender, der rund um die Uhr sendet. Auch an anderen TV-Sendern war er beteiligt, zum Beispiel am Sportsender TNT. Der FC Bayern München hat das Endspiel der Champions League verpasst. Der deutsche Fußballmeister kam im Halbfinalrückspiel gegen Titelverteidiger Paris Saint-Germain im eigenen Stadion nicht über ein 1:1 hinaus.
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1: Die Nachrichten mit Magdalena Rietz. Guten Morgen. Eine Deutsche, die an Bord eines Kreuzfahrtschiffes mit dem Hantavirus in Kontakt gekommen war, ist vom Flughafen Amsterdam nach Düsseldorf gebracht worden. Dort wurde sie gegen 23.30 Uhr von der Uniklinik aufgenommen. Annette Selle für WDR Aktuell.
2: 6 Fahrzeuge der Düsseldorfer Feuerwehr und des Katastrophenschutzes NRW hatten die 65-jährige Deutsche zuvor am Flughafen Amsterdam übernommen, ausgestattet mit Schutzanzügen. Die Fahrt führte zur Südzufahrt des Klinikums, wo genau solche Einsätze regelmäßig trainiert werden. Das Klinikum geht davon aus, dass die Frau nicht mit dem Hantavirus infiziert ist. Sie zeige keine Symptome. Unterdessen ist klar, dass die beiden niederländischen Passagiere, die am Hantavirus verstarben, vor ihrer Kreuzfahrt mehrere Länder in Lateinamerika bereist hatten. Die argentinischen Behörden wollen deshalb Experten für Infektionskrankheiten an die entsprechenden Orte entsenden und dort Nagetiere untersuchen lassen.
1: Die Feuerwehr Krefeld ist seit Stunden im Großeinsatz im Krefelder Hafen. Auf einem Recyclinghof brennen 700 Tonnen Schrott. Die Rauchentwicklung ist so stark, dass mittlerweile auch für Düsseldorf und Meerbusch eine Warnung vor Geruchsbelästigung und Rauchniederschlag herausgegeben wurde. Fenster und Türen sollen weiterhin geschlossen bleiben. Sollte die Rauchentwicklung auch am Morgen weiter bestehen, wollen Feuerwehr und Landesumweltamt prüfen, ob Kitas und Schulen vereinzelt geschlossen bleiben sollen. Bundeskanzler Merz hat für die Reformen seiner Regierung um Geduld gebeten. Beim Unternehmertag NRW in Düsseldorf sagte er, dass er den Prozess zwar gerne beschleunigen würde, aber in einer Demokratie ließe sich das nicht von oben anordnen. Der FC Bayern München hat das Endspiel der Champions League verpasst. Gegen Titelverteidiger Paris Saint-Germain im eigenen Stadion reichte es nur für ein 1:1.
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1: Heute startet das Klavierfestival Ruhr im Konzerthaus Dortmund. In den nächsten Wochen sind mehr als 70 Konzerte in vielen Städten der Region geplant. Oliver Strunk für WDR Aktuell.
3: Das Klavierfestival Ruhr zählt zu den bedeutendsten Klavierfestivals weltweit und bringt seit Jahrzehnten internationale Stars und herausragende Nachwuchstalente ins Ruhrgebiet. In Gelsenkirchen spielt unter dem Motto Klavier und Elektronik zum Beispiel die deutsche Synthesizer-Pionierband Tangerine Dream. In Essen eröffnet Grammy-Preisträgerin Diana Krall die Reihe Jazz Piano. Ein Schwerpunkt des Festivals gilt in diesem Jahr dem ungarischen Komponisten Béla Bartók. Sein drittes Klavierkonzert ist heute Abend beim Auftakt im Konzerthaus Dortmund zu hören.
1: Und das Wetter in Nordrhein-Westfalen bringt heute Morgen noch in Teilen von Ostwestfalen Regen und vereinzelt auch etwas Nebel. Ansonsten ist es meist trocken mit mal mehr und mal weniger Wolken. In Winden bis 13 Grad, in St. Augustin bis 14 und in Ratingen bis 15 Grad. Und das war WDR Aktuell.
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1: Es ist 6 Uhr, ich bin Sarah Batkowski. Es geht los mit dem Hantavirus-Ausbruch auf einem Kreuzfahrtschiff. Eine Frau ist jetzt in der Uniklinik Düsseldorf, die wohl Kontakt mit einer infizierten Person hatte. Mehr von Annette Selle.
2: Der Konvoi vom Flughafen Amsterdam traf gegen 23.30 Uhr am Universitätsklinikum ein. 6 Fahrzeuge der Düsseldorfer Feuerwehr und des Katastrophenschutzes NRW hatten die 65-jährige Deutsche zuvor am Flughafen Amsterdam übernommen, ausgestattet mit Schutzanzügen. Die Fahrt führte zur Südzufahrt des Klinikums, wo genau solche Einsätze regelmäßig trainiert werden. Das Klinikum geht davon aus, dass die Frau nicht mit dem Hantavirus infiziert ist. Sie zeige keine Symptome.
1: 3 Passagiere des Kreuzfahrtschiffes sind wohl am Hantavirus gestorben. Spanien hat dem Schiff erlaubt, in Teneriffa anzulegen. In Krefeld brennen auf einem Recyclinghof 700 Tonnen Schrott. Die Feuerwehr ist seit Stunden im Großeinsatz und der Rauch breitet sich über Krefeld und den Städten in der Nähe aus. Der brennende Schrotthaufen ist mehrere hundert Tonnen schwer. Er muss immer wieder mit Baggern auseinandergezogen werden, um die Brandherde zu löschen. Und auch in Bremen gibt's eine Warnmeldung. Da brennt es in einem Gewerbegebiet. Anwohner sollen Fenster und Türen geschlossen halten. Das Berliner Verwaltungsgericht entscheidet heute über eine Parteispende an die AfD. Die Partei hat 2,3 Millionen Euro nicht von der Bundestagsverwaltung überwiesen bekommen, weil die Spende für illegal hält. Der wirkliche Spender ist wohl nicht bekannt. Die AfD klagt auf Auszahlung. Jetzt geht's um den spektakulären Bankeinbruch kurz nach Weihnachten in Gelsenkirchen. Vor der Sparkasse wollen heute Kundinnen und Kunden demonstrieren, deren Schließfächer davon betroffen waren. Sie fordern, dass die Bank ihnen den Schaden komplett ersetzt und dass sie mehr dazu sagt, wo es Sicherheitsmängel gab. Und noch Fußball. Bayern München hat den Einzug ins Champions-League-Finale verpasst. Die Bayern haben im Halbfinalrückspiel gegen Paris 1:1 gespielt. Wegen der Niederlage im Hinspiel sind sie raus. Torwart Manuel Neuer war enttäuscht.
3: Ich glaube, jetzt, wenn man die letzte halbe Stunde in Paris gesehen hat und jetzt auch vielleicht die letzte halbe Stunde hier, dann wäre schon irgendwie mehr drin gewesen. Wir waren heute nicht die Killer.
1: Heute Abend spielt Freiburg um den Einzug ins Finale der Europa League gegen Braga. Und zum Schluss noch das Wetter. Heute gibt's viele Wolken und einzelne Schauer. In Bremen und NRW lockert stellenweise auch mal auf. In Berlin, da bleibt es grau. Dazu in Berlin heute 13 Grad, Bremen kommt auf 15 und in Köln maximal 16 Grad. Morgen geht's oft freundlich los, später ziehen immer mehr Wolken auf. Es bleibt aber meist trocken. Am Samstag gibt's viel Sonne und einige Wolken. Dabei ist es weitgehend trocken. Das Ganze dann bei 20 bis 24 Grad.
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1: 6:30 ist es, ich bin Sarah Batkowski. Über Deepfake-Pornos und digitale sexualisierte Gewalt haben wir zuletzt immer wieder berichtet. Die EU hat sich jetzt geeinigt. Sie will KI-Systeme verbieten, die Nacktbilder und sexuelle Darstellungen von realen Menschen künstlich erzeugen, obwohl das Ganze nie passiert ist. In der Düsseldorfer Uniklinik ist eine Frau angekommen, die auf einem Kreuzfahrtschiff Kontakt mit einem Hantavirus-Fall hatte. Die Frau wurde mit einem Sicherheitstransport vom Flughafen Amsterdam nach Düsseldorf gebracht. Das Klinikum geht aber davon aus, dass die Frau sich nicht mit dem Hantavirus angesteckt hat. Im Gefängnis in Euskirchen gibt es einen Bestechungsskandal und jetzt sind neue Vorwürfe bekannt geworden. Offenbar konnten Häftlinge sich bei Mitarbeitenden kaufen, dass sie vor Kontrollen gewarnt werden, wie in einem Abo für einen kompletten Monat. Gestern hatte die Polizei die JVA Euskirchen und Wohnungen in NRW durchsucht. Berlin bekommt heute einen Margot-Friedländer-Platz. Der Vorplatz vor dem Abgeordnetenhaus wird heute offiziell nach der Holocaust-Überlebenden benannt. Die Berliner Ehrenbürgerin ist vor gut einem Jahr gestorben. Sie hat sich bis zu ihrem Tod gegen Hass und für Menschlichkeit eingesetzt. Und zum Schluss schauen wir noch aufs Wetter. Heute sind viele Wolken und einzelne Schauer unterwegs. In Bremen und in NRW, da lockert es stellenweise auch mal auf und die Sonne kommt raus. In Berlin, da bleibt es heute grau und das sind die Höchstwerte. In Paderborn 12 Grad, Berlin kommt auf 13 und in Bremen bis 15 Grad.
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1: Um 7 Uhr, ich bin Sarah Batkowski. Das Thema sexualisierte Deepfakes im Internet war ja zuletzt oft in den Schlagzeilen. Oft werden solche Bilder oder Videos mit Hilfe von künstlicher Intelligenz erstellt. Und genau gegen die will die EU jetzt vorgehen. Mehr dazu von Sarah Pradl.
2: Die EU-Staaten und das Parlament haben sich auf neue Regeln geeinigt. Hintergrund sind Zahlen, die zeigen, es gab immer mehr User, die Fotos hochgeladen haben und der KI gesagt haben, dass sie diese Person mal ohne Kleidung darstellen soll. Vor allem zum Schutz von Kindern und Jugendlichen soll das bald so nicht mehr möglich sein. Generell sollen aber auch manipulierte Darstellungen verboten werden, bei denen es um sexuelle Handlungen geht, wenn die Person nicht zugestimmt hat. Dass solche Deepfakes strafbar sind, hat die EU schon länger festgelegt. Deutschland muss das Gesetz allerdings noch umsetzen. Jetzt geht es aber auch darum, dass solche KI-Anwendungen generell verboten werden sollen.
1: In Krefeld löscht die Feuerwehr seit gestern Abend ein großes Feuer am Hafen. Da brennen mehrere hundert Tonnen Schrott und Metall auf einem Recyclinghof. Das Feuer ist mittlerweile unter Kontrolle. Es gibt aber immer noch extrem viel Rauch.
3: Also wir haben noch weiterhin starke Rauchentwicklung, auch Feuerschein zwischenzeitlich. Und wir gehen davon aus, dass wir noch einige Stunden hier verbringen.
1: Über die Warn-App Nina wurde in Krefeld, Meerbusch, Neuss und in Teilen von Düsseldorf und Grevenbruch gewarnt. Vor dem Bundesgerichtshof geht es heute um einen Streit zwischen Baumärkten. Es geht um die Frage, ob Obi die Farbe Orange für sich schützen darf. Das ist nur erlaubt, wenn eine Farbe ganz klar mit einer Marke in Verbindung gebracht wird. Ein anderes Gericht hat schon entschieden, dass das bei Obi nicht so ist, weil zum Beispiel auch andere Baumärkte Orange nutzen. In Köln gibt's heute Abend ein Konzert, mit dem an einen Rapper erinnert werden soll. Khatar ist heute vor einem Jahr gestorben. Bei dem Konzert sind unter anderem Haftbefehl, Farid Bang und Bowser. 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So, und zum Schluss habe ich noch das Wetter für euch. Heute gibt's viele Wolken und einzelne Schauer. In Bremen und in NRW, da lockert stellenweise auch mal auf. Da zeigt sich auch mal die Sonne. In Berlin, da bleibt es grau. In Berlin heute 13 Grad, in Bremen 15 und in Essen 16. Morgen geht's oft freundlich los. Später ziehen immer mehr Wolken auf. Meistens ist es aber trocken. Am Samstag viel Sonne, einige Wolken und 20 bis 24 Grad dann wieder.
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4: Donnerstagmorgen, die Augen offen, die Seele noch offline. Deshalb jetzt ein bisschen Flow zum Hochfahren hier. Victony, Rema und Don Toliver mit Soweto. Good night, good night.
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0: Nichts mehr schlummern hier. Guten Morgen. Cosmo in eurem Radio. 6:07 ist es und wir nehmen euch jetzt mal mit in einen Club. Ja, im Radio geht das auch morgens früh. Wummernde Bässe, Schwitzkörper und die Regel, was hier passiert, bleibt hier. Fotoverbot. Klingt nach Bergheim, ist aber nicht Berlin, Leute. Nein, das ist Kiew. Mitten in der Ukraine, mitten im Krieg. Das K41, einer der angesagtesten Clubs im Land. Journalisten sind da nicht gern gesehen. Cosmo-Reporterin Gesine Dornblüt war trotzdem da. Wie war dein Eindruck, Gesine?
1: Ja, zunächst mal anders als etwa im Berghain wird in Kiew schon nachmittags gefeiert. Hier ist nämlich wegen des Krieges Sperrstunde und pünktlich um 22.45 Uhr werden die Gäste im K41 höflich aufgefordert zu gehen, damit alle bis Mitternacht zu Hause sind. Ansonsten ist es eine coole Location. Der Club ist in einer alten Brauerei. Das hat Industriecharme. Es gibt 2 Dancefloors, aber auch viel Raum zum Chillen und Reden. Und ich hatte das Gefühl, die Leute kommen auch, um zu kommunizieren. Es geht denen nicht so sehr darum, gesehen zu werden, sondern darum, Gemeinschaft zu erleben. Zumal es in diesem Club eine sehr eingeschworene Community gibt und die Leute dort gehen ja ausgesprochen rücksichtsvoll miteinander um.
0: Gleichzeitig ist ja draußen Krieg und drinnen wird dann Party gemacht, geraved. Klingt ein bisschen zynisch. Wie funktioniert das zusammen?
1: Ja, genau das habe ich die Leute dort gefragt und ich habe an ihren Antworten gemerkt, das beschäftigt sie auch selbst, ob sie ein schlechtes Gewissen haben müssen. Einer hat mir erzählt, er würde zum Beispiel nicht in den Urlaub fahren, da hätte er Skrupel, aber so eine kurze Auszeit im Club, die brauche er einfach. Ein anderer war 3 Jahre bei der Armee, ist gerade entlassen worden, weil sein Bruder gefallen ist. Er war ein bisschen nervös, weil er das erste Mal nach langer Zeit wieder im Club war. Er hat gesagt, er wolle versuchen zu tanzen. Und das Ganze, das ist kein Eskapismus. Die Leute kommen, um eine Pause zu haben von den schlimmen Nachrichten aus dem Krieg, von all dem Leid, den Sorgen auch um die Liebsten. Und sie wollen auftanken. Eine Frau sagte, dieser Club sei für sie wie eine Kirche. Und was auch noch wichtig ist, der Krieg ist im Club präsent. Es kommen auch Soldaten dahin. Veteranen haben freien Eintritt und ein Teil der Einnahmen des Clubs wird an die ukrainische Armee gespendet.
0: Warum ist es für die Menschen denn gerade in Kriegszeiten so wichtig zu feiern?
1: Ihnen ist es wichtig, Freude zu empfinden, trotz allem. Und das betrifft nicht nur Clubgänger, sondern das betrifft die gesamte Gesellschaft. In Kiew läuft gerade auch eine Ausstellung, die heißt Radist, Freude. Und zu dieser Ausstellung gehören Interviews mit Veteranen. Und eine Soldatin erzählt da, sie habe sich selbst Freude lange verboten. Das habe sich falsch angefühlt. Aber dann habe sie verstanden, dass Freude wichtig ist, weil Freude die Menschen stark macht. Und diese Freude, Lebensfreude, die spürt man wirklich auch im Club K41. Das ist eine sehr positive Energie dort, trotz oder vielleicht sogar gerade wegen des Krieges.
0: Das K41 in Kiew. Tanzen trotz allem, was gerade passiert, als das letzte bisschen Freiheit, das sich niemand wegnehmen lässt.
2: Neu in Cosmo aus Jamaika. Tagtemina von Shensia, Vibes Cartel und Russian.

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1: Sheng Yang, vibes cartel. 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
2: Shenseea aus Jamaika, ganz oben im Dancehall gerade, in einem der härtesten Boys-Club-Genre überhaupt, hier zusammen mit Vibes Cartel und Russian Talk to Mina, ganz frisch in der Cosmo-Playlist für euch.

0: Fusion trifft auf Country Vibes hier, Burner Boy und Shabuzi mit Change Your Mind. Schönen Donnerstagmorgen. 7.18 Uhr ist es. Margot Friedländer, die Holocaust-Überlebende, hat immer laut vor den Nazis gewarnt. Berlin sagt jetzt, diese Stimme, die bleibt direkt vor dem Abgeordnetenhaus, auf jedem Schild und auf jedem Brief, der dort ankommt. Die gute Nachricht heute Morgen.
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1: Die Schlagzeile.
2: Berlin bekommt einen Margot-Friedländer-Platz.
1: Die Details.
2: Heute wird der Platz vor dem Berliner Abgeordnetenhaus nach ihr benannt. Margot Friedländer stammt aus einer jüdischen Familie und hat den Holocaust im Konzentrationslager Theresienstadt überlebt. Vor etwa einem Jahr ist sie gestorben. Sie hat unermüdlich an die Verbrechen der Nazis erinnert und bis zuletzt vor neuem Antisemitismus gewarnt. Sie war eine der bekanntesten Zeitzeuginnen und hat sehr viel vor und mit jungen Menschen gesprochen.
1: Die Bedeutung.
2: Eigentlich dürfen Straßen und Plätze erst 5 Jahre nach dem Tod eines Menschen dessen Namen bekommen. Bei Margot Friedländer macht Berlin aber eine Ausnahme. So will man ihre Verdienste möglichst schnell würdigen, heißt es. Auch als Zeichen gegen den wachsenden Antisemitismus in Berlin. Mit der Umbenennung kriegt das Abgeordnetenhaus eine neue Adresse. Auch das zeigt, wie wichtig die Berliner Ehrenbürgerin Margot Friedländer für die Stadt war.
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1: Um 7:30, ich bin Sarah Batkowski. In der Düsseldorfer Uniklinik ist eine Frau angekommen, die auf einem Kreuzfahrtschiff Kontakt mit einem Hantavirus-Fall hatte. Die Frau wurde mit einem Sicherheitstransport vom Flughafen Amsterdam nach Düsseldorf gebracht. Das Klinikum geht aber davon aus, dass die Frau sich nicht mit dem Hantavirus angesteckt hat. Über Deepfake-Pornos und digitale sexualisierte Gewalt haben wir zuletzt immer wieder berichtet. Die EU hat sich jetzt geeinigt. Sie will KI-Systeme verbieten, die Nacktbilder und sexuelle Darstellungen von realen Menschen künstlich erzeugen, obwohl das Ganze nie passiert ist. Seit Januar bekommen 18-Jährige Post von der Bundeswehr. Männer müssen einen Fragebogen ausfüllen und zurückschicken, um zu klären, ob sie für den neuen Wehrdienst in Frage kommen. Laut Redaktionsnetzwerk Deutschland haben mehr als 70% geantwortet. Rund die Hälfte davon hat wohl Interesse signalisiert an 6 Monaten freiwilligem Wehrdienst. In Wuppertal fällt heute das Urteil in einem Fall, der vor einem Jahr viele schockiert hat. Da war eine 19-Jährige in Remscheid von einem 25-jährigen Raser totgefahren worden. Die Staatsanwaltschaft fordert, dass er wegen Mordes verurteilt wird. Sie sagt, dass er sich immer wieder beim Rasen gefilmt hat. Und dann gucken wir noch auf die Fußball-Champions League. Bayern München ist im Halbfinale ausgeschieden. Im Rückspiel gegen Paris gab es nur ein 1:1. Heute Abend spielt Freiburg dann im Halbfinale der Europa League. Das Hinspiel gegen Braga hat Freiburg 1:2 verloren. Und zum Schluss habe ich noch das Wetter. Heute gibt es viele Wolken und auch einzelne Schauer. In Bremen und in NRW, da lockert es später stellenweise auch mal ein bisschen auf und dann zeigt sich auch mal die Sonne. In Berlin heute 13 Grad, Iserlohn kommt auf 14 und in Bremen maximal 15 Grad.
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2: Günaydın Kosmoland. Berlin zählt die Tage bis zum Karneval der Kulturen. Es sind 2 Wochen, ne? Und Cosmo macht die Vorfreude heute noch ein bisschen größer. Wir laden euch nämlich ein zu Carnival Tunes im Metropol. Beste Party für alle, die Afrobeats, Dancehall, Amapiano und Soca lieben. Um 9:15 setzen wir euch hier auf die Cosmo-Gästeliste. Und jetzt auf die Ohren. Damso und Blink aus Belgien und Kanada. MTL.
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Schon wach? Oder tut ihr nur so? Guten Morgen zusammen. 7.39 Uhr haben wir es gleich, 20 vor 8, Cosmo in eurem Radio. Wir feiern diese Woche einen Rapper, der hat die Sprache von vielen in Almanya geformt.

0: Ratter, viral gegangen damals. Jugendslang 2015, einer seiner bekanntesten Songs. Aber fast noch berühmter als der Song, ein Interview, das hat Weiß mit ihm im Gefängnis gedreht. Die Frage, was machst du als erstes, wenn du rauskommst? Die Antwort, Legende.
1: Das allererste, ich glaube, ich gebe mir einen schönen Kebab, so einen schönen Köftespieß, weißt du? Kolbstraße, ein Köftespieß erstmal, mit gar keinen Reden auch und so. Hawal, gib mir einfach nur einen Köftespieß. Dazu einen schönen frischen Eidern aus dieser Maschine, weißt du? Wo man den selber so All-You-Can-Drink-mäßig zapfen kann.
0: Nur einer von vielen viralen Khatar-Momenten. Genau ein Jahr ist ein überraschender Tod nun her. Und wir haben diese Woche zur Khatar-Woche erklärt. 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Und jetzt nochmal komplett auf eure Ohren. Khatar ist da.
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0: Lizzo hat gerade ein neues Cover rausgebracht. Bitch, hier haben wir sie aber mit Ariana Grande gehört. Guten Morgen. 8 Minuten vor 8. Jetzt habt ihr das mitbekommen, Kosmoland. Im Netz geht gerade diese Theorie viral.
1: Men don't marry the love of their lives. That's something women do. Men marry the woman that is there when they're ready.
0: Männer heiraten nicht die große Liebe, sondern die Person, die gerade da ist, wenn es ihnen ins Timing passt. Also einfach die erste, sobald sie sich committen wollen, die sogenannte Taxi-Theorie ist das, kommt von Sex in the City. Nora Wilke aus dem Cosmo-Team scheint gerade für viele aktuell zu sein, diese These.
2: Ja, also dieses Bild, dass wir metaphorisch wie Taxis durch die Gegend fahren und irgendwann einfach unser Licht auf dem Dach anschalten und dann sozusagen available für was Ernstes sind. Oh. Eben wie Taxis, die dann frei sind. Das macht für viele schon Sinn, wie zum Beispiel Zoe aus Berlin.
3: Wenn man weiß, okay, ich bin jetzt bereit, dass man das so anzieht mäßig, so unterbewusst, würde ich sagen.
2: In Zoes Umfeld hatten schon einige Männer dieses Ready-Sein-Gefühl und haben ungefähr dann auch geheiratet. Für sie ist das aber nicht unbedingt ein Gender-Thema.
3: Also ich würde halt auf mich bezogen sagen, dass ich schon finde, dass halt Timing super wichtig ist, weil ich meine, wenn ich ja noch jung bin, dann habe ich ja noch ganz viele Chancen und Möglichkeiten. Und dass ich dann weiß, so, dass jetzt nicht so ein guter Zeitpunkt ist, aber dass ich weiß, okay, später vielleicht bin ich viel stabiler aufgebaut, dass ich dann weiß, okay, dann kommt schon jemand, so, der richtig für mich ist.
2: Sie will zum Beispiel noch im Job weiterkommen, bevor sie sich mit einem Partner settelt, macht gerade eine Designausbildung. Mhm. Im Netz sehen viele das aber eben häufiger bei Männern, dass Timing so wichtig ist. Aktuelles Beispiel ist Harry Styles, der will Zoe Kravitz ja nach einer nur 8-monatigen Beziehung angeblich heiraten. Mhm. Und da sehen viele so einen Zusammenhang zu seiner Lebensphase.
0: Aber ganz ehrlich, dass nur das Timing eine Rolle spielt und dass man dann einfach jede oder jeden nimmt, ist das nicht Quatsch?
2: Ja, die Theorie ist sehr überspitzt. Das findet auch Amar aus Berlin.
4: Ich glaube, man kann nie sagen, dass man zu 100% bereit ist. Ich glaube, das entwickelt sich dann immer so ein bisschen. Ich glaube, keiner geht eine Intention, okay, die nächste, die ich jetzt kennenlerne, wird meine Frau. Aber ich glaube, wenn es dann einfach passt, der Vibe passt etc. pp., dann fühlt man sich dann auch bereit.
2: Er sieht in der Liebe eher so 2 Schritte. Schritt 1 ist das Timing und dann kommt es natürlich auch auf die Person an. Das Timing wichtiger wäre als Kompatibilität, das meinte bei meiner Umfrage niemand.
0: Wobei die Theorie von Sex and the City das ja schon so besagt, oder?
2: Ja, also die Episode ist aus 2003, in der das gesagt wird. Charlotte, die immer an so Disney-Liebesgeschichten glaubt, die sagt da, dass sie innerhalb von 2 Wochen ihren Prinzen gefunden hat. Das sei wie Magie oder Schicksal. Die eher pragmatische Miranda meinte dazu dann, es ist kein Schicksal, sein Licht ist einfach an. Männer sind wie Taxis, wenn sie ready sind, geht ihr Licht an. Also das suggeriert dann schon so einen eher sehr pragmatischen Blick auf Liebe.
0: Ja, ist auch typisch Miranda. Wer sie kennt, weiß das. Was Psychologen dazu sagen, dass wir die Sex and the City Taxi-Theorie im Dating Life 2026 erkennen, das hört ihr hier in der Dreiviertelstunde.
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1: Es ist 8 Uhr, ich bin Sarah Batkowski. Wir gucken auf den tödlichen Virusausbruch, den es auf einem Kreuzfahrtschiff im Atlantik gibt. 3 Menschen sind gestorben, mehrere weitere sind vermutlich infiziert. Und eine Frau ist seit gestern Abend in einer Düsseldorfer Klinik. Mehr von Sarah Pradl.
2: Sie hatte Kontakt zu einer Person, die mit dem Hunter-Virus infiziert ist, ist aber offenbar selbst im Moment nicht krank. Trotzdem werden jetzt Tests gemacht und sie ist auf einer speziellen Station in der Uniklinik. Andere Menschen, die mit auf dem Schiff waren, sind infiziert. Und dass sich das Virus unter den Passagieren ausgebreitet hat, ist eher ungewöhnlich. Zwar gibt es auch in Deutschland Hunter-Viren. In den meisten Fällen verlaufen die Infektionen hier aber harmlos. Experten gehen auch nicht davon aus, dass sich diese spezielle, gefährlichere Variante jetzt hier weiter verbreiten wird.
1: Das Berliner Verwaltungsgericht entscheidet heute über eine Parteispende an die AfD. Die Partei hat 2,3 Millionen Euro nicht von der Bundestagsverwaltung überwiesen bekommen, weil die Spende für illegal hält. Der wirkliche Spender ist wohl nicht bekannt. Die AfD klagt auf Auszahlung. Jetzt geht's um den spektakulären Bankeinbruch kurz nach Weihnachten in Gelsenkirchen. Vor der Sparkasse wollen heute Kundinnen und Kunden demonstrieren, deren Schließfächer davon betroffen waren. Sie fordern, dass die Bank ihnen den Schaden komplett ersetzt und dass sie mehr dazu sagt, wo es Sicherheitsmängel gab. Vor dem Bundesgerichtshof geht es heute um einen Streit zwischen Baumärkten. Es geht um die Frage, ob Obi die Farbe Orange für sich schützen darf. Das ist nur erlaubt, wenn eine Farbe ganz klar mit einer Marke in Verbindung gebracht wird. Ein anderes Gericht hat schon entschieden, dass das bei Obi nicht so ist, weil zum Beispiel auch andere Baumärkte Orange benutzen. Der Brand auf einem Recyclinghof in Krefeld ist unter Kontrolle. Laut Feuerwehr raucht es nicht mehr so stark. Da hatten rund 700 Tonnen Schrott gebrannt. In Bremen bekämpft die Feuerwehr seit dem Morgen einen Brand in einer Lagerhalle. Weil das Gebäude aber einsturzgefährdet ist, sind die Löscharbeiten nicht so einfach, sagt die Feuerwehr. Deswegen ist ein Roboter im Einsatz, um das Feuer von innen zu bekämpfen. So, dann habe ich zum Schluss noch das Wetter. Heute sind viele Wolken und auch einzelne Schauer unterwegs in Bremen und in NRW. Da lockert es stellenweise heute auch mal auf und dann zeigt sich auch ein bisschen die Sonne. In Berlin, da bleibt es den Tag über grau. Dazu in Berlin 13 Grad, in Wuppertal und Bremen heute 15. Und ich habe leider nur mein kurzes Wetter eingepackt. Wie es jetzt morgen und übermorgen wird, kann ich gerade aus dem Kopf nicht sagen.
3: Rate mal. Nein, und wir schauen, ob es stimmt.
1: Es wird auf jeden Fall, es wird wieder besser. Ab morgen weiß ich, dass es wieder wärmer wird. Und ab Samstag gibt es dann auch wieder deutlich mehr Sonne und bis 24 Grad. Das habe ich mir gemerkt.
3: Siehst du.
1: Das war jetzt der Gedenksport.
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3: Donnerstag ist das IKEA-Regal der Woche, Leute. Ihr wisst, ihr müsst da jetzt durch. Es dauert länger als gedacht und irgendwo fehlt garantiert eine Schraube. Aber hey, danach steht endlich Freitag im Wohnzimmer. Geht halt zusammen. Jetzt Popcorn mit Drake und Party Next Door für euch, der Soundtrack, während ihr die Anleitung ignoriert. Twisted.

0: Ja, es mag gerade grau sein in Kosmoland, aber Leute, am Wochenende haben wir ganz viel Sonne in Kosmoland. Das zaubert uns allen doch ein Lächeln ins Gesicht. 8:08 ist es. Gneiden.
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0: Billie Eilish, die Ikone der Gen Z. So

0: Jetzt spricht Billy plötzlich übers Älterwerden. Und ganz offen gegen Schönheits-OPs. Bamdat Ismaili aus dem Cosmo Musikteam. Was genau sagt sie denn?
1: Ja, Billie Eilish kritisiert in einem aktuellen Podcast mit Host Amy Poehler den Schönheitsdruck auf Frauen.
2: Ganz ehrlich, ich freue mich darauf, dass mein Gesicht altert und mein Körper altert und ich daran nichts verändern werde, weißt du? Und ich möchte, dass meine Kinder mich irgendwann anschauen und mein Gesicht ihrem Gesicht ähnelt und nicht irgendeine verfrischte Version von dem ist, was da draußen gerade so abgeht.
0: Oh, ich feiere sie gerade so sehr dafür.
1: Billie Eilish sagt, sie könne sich Schönheitsoperationen für sich selbst überhaupt nicht vorstellen. Das passt zu dem, wofür Billie Eilish auch steht. Sie spricht immer wieder über den massiven Druck auf Frauenkörper, mentale Gesundheit und unrealistische Schönheitsideale im Netz. Und sie sagt auch, gerade in Hollywood hätten viele Angst davor, älter zu werden. Spannend ist dabei, Billie Eilish selbst ist ja 24 Jahre alt und trotzdem spricht sie schon jetzt öffentlich über Altern und Natürlichkeit.
0: Ja, wobei spannend wäre, jetzt mal vorzuspulen und zu erfahren, was sie 20 Jahre später sagen und denken wird. Mal sehen. Aber gleichzeitig macht sie ja gerade den nächsten großen Schritt ihrer Karriere. Heute startet ihr neuer Konzertfilm in den Kinos in Cosmoland. Hit Me Hard and Soft the Tour.
1: Es ist dieses Mal nicht einfach nur ein normaler Konzertmitschnitt. Der Film wurde gemeinsam mit James Cameron produziert, also dem Regisseur hinter Avatar und Titanic. Und das Ganze ist komplett in 3D gedreht. James Cameron sagt sogar, so eine Technologie sei bei einem Konzertfilm noch nie benutzt worden. Der Film begleitet Billie Eilish auf ihrer Welttournee mit Backstage-Momenten und Szenen mitten zwischen Fans und Bühne.
0: Also fühlt ihr euch da fast wie auf einem Konzert. Leute, während andere auf Perfektion machen, bleibt Billie Eilish einfach echt. Und das macht sie nur noch größer, finde ich.

0: Janet Jackson. Um 8:15. Und wer hat's durchgeschafft?
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0: Für einen der größten afro-karibischen Clubabende in Europa. Am ersten Tag vom Karneval der Kulturen. Afrobeats, Amapiano, Dancehall, Soca, Hip-Hop bis 6 Uhr morgens im Metropol in Berlin-Schöneberg. Da wird kein Floor stillstehen, Leute. Und mittendrin mit der Cosmo-Gästeliste ist dann die Simia. Willkommen in Cosmo, schönen guten Morgen. Simia, bist du unterwegs gerade?
2: Wie bitte?
0: Bist du unterwegs gerade?
2: Ja, gerade. Ich bin gerade im Auto. Ich fahre gerade zum Pferd. Ich bin gerade unterwegs und habe die ganze Zeit, bei mir läuft immer Radio Cosmo.
0: Oh.
2: Und ich habe gesagt, ich muss direkt anrufen. Mitten auf der Autobahn habe ich die Nummer gewählt. Und so geil, dass ich durchgekommen bin. Danke, danke, danke.
0: Sehr gerne. Simia, sag mal, warst du schon mal bei Carnival Tunes? Ist ja jetzt eine ältere Party eigentlich.
2: Nee, tatsächlich noch gar nicht. Ich habe auch ehrlich gesagt davon noch nie gehört. Ich bin alleinerziehend und Mutter und bin super selten unterwegs auf Partys. Und deswegen freue ich mich umso mehr, weil ich habe an dem Wochenende kinderfrei und
0: Ach, cool.
2: Will eine Freundin einladen. Ja, genau. Und

0: freue mich gerade richtig, richtig doll.
1: Sehr schön. Simia, aber den Karneval der Kulturen kennst du schon, ne?
0: Ja, ja, klar.
1: Für alle,
0: da bin ich sogar mit meiner Tochter unterwegs.
1: Ja, für alle, die das noch nie erlebt haben, warum ist der Karneval der Kulturen ein Muss?
0: Ja, das macht einfach gute Laune. Man ist happy, alles ist bunt und fröhlich und genau, es ist einfach ein Erlebnis.
1: Ja, dann dieses Erlebnis toppst du jetzt mal mit Karneval-Tunes. Simia, viel, viel Spaß dir. Lass es so richtig krachen, ja, auf dieser Party.
0: Vielen, vielen, vielen Dank. Euch auch alles Gute und bleibt gesund.
1: Danke, du auch. Ciao, ciao. Das wird mit Sicherheit eine Nacht, die sich lohnt mit Karneval-Tunes im Metropol. Alle, die auch wollen, meldet euch über kosmoradio.de. Da gibt's ein Formular für Karneval-Tunes, aber auch für alle anderen Events und Konzerte, die wir so präsentieren.
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0: Arlo Parks, Two-Sided. Guten Morgen, Kosmoland. 9.23 Uhr ist es gleich. Jetzt gehen wir mal in den Club. Ein Club mit wummernden Bässen, mit Schwitzkörpern und einer Regel. Was hier passiert, bleibt hier. Fotoverbot. Klingt nach Berghain, ne? Ist aber nicht Berlin. Nein, das ist Kiew, Leute. Mitten in der Ukraine, mitten im Krieg. Das K41. Einer der angesagtesten Clubs im Land. Journalisten sind da eigentlich nicht gern gesehen. Kosmoreporterin Gesine Dornblüt war trotzdem da.
1: Ja, zunächst mal anders als etwa im Berghain wird in Kiew schon nachmittags gefeiert. Hier ist nämlich wegen des Krieges Sperrstunde. Und pünktlich um 22.45 Uhr werden die Gäste im K41 höflich aufgefordert zu gehen, damit alle bis Mitternacht zu Hause sind. Ansonsten ist es eine coole Location. Der Club ist in einer alten Brauerei. Das hat Industriecharme. Es gibt 2 Dancefloors, aber auch viel Raum zum Chillen und Reden. Und ich hatte das Gefühl, die Leute kommen auch, um zu kommunizieren. Es geht denen nicht so sehr darum, gesehen zu werden, sondern darum, Gemeinschaft zu erleben. Zumal es in diesem Club eine sehr eingeschworene Community gibt und die Leute dort gehen ja ausgesprochen rücksichtsvoll miteinander um.
0: Gleichzeitig ist ja draußen Krieg und drinnen wird dann Party gemacht, geraved. Klingt ein bisschen zynisch. Wie funktioniert das zusammen?
1: Ja, genau das habe ich die Leute dort gefragt und ich habe an ihren Antworten gemerkt, das beschäftigt sie auch selbst, ob sie ein schlechtes Gewissen haben müssen. Einer hat mir erzählt, er würde zum Beispiel nicht in den Urlaub fahren, da hätte er Skrupel, aber so eine kurze Auszeit im Club, die brauche er einfach. Ein anderer war 3 Jahre bei der Armee, ist gerade entlassen worden, weil sein Bruder gefallen ist. Er war ein bisschen nervös, weil er das erste Mal nach langer Zeit wieder im Club war. Er hat gesagt, er wolle versuchen zu tanzen. Und das Ganze, das ist kein Eskapismus. Die Leute kommen, um eine Pause zu haben von den schlimmen Nachrichten aus dem Krieg, von all dem Leid, den Sorgen auch um die Liebsten. Und sie wollen auftanken. Eine Frau sagte, dieser Club sei für sie wie eine Kirche. Und was auch noch wichtig ist, der Krieg ist im Club präsent. Es kommen auch Soldaten dahin. Veteranen haben freien Eintritt. Und ein Teil der Einnahmen des Clubs wird an die ukrainische Armee gespendet.
0: Warum ist es für die Menschen denn gerade in Kriegszeiten so wichtig zu feiern?
1: Ihnen ist es wichtig, Freude zu empfinden, trotz allem. Und das betrifft nicht nur Clubgänger, sondern das betrifft die gesamte Gesellschaft. In Kiew läuft gerade auch eine Ausstellung, die heißt Radist, Freude. Und zu dieser Ausstellung gehören Interviews mit Veteranen und eine Soldatin erzählt da, sie habe sich selbst Freude lange verboten. Das habe sich falsch angefühlt. Aber dann habe sie verstanden, dass Freude wichtig ist, weil Freude die Menschen stark macht. Und diese Freude, Lebensfreude, die spürt man wirklich auch im Club K41. Das ist eine sehr positive Energie dort, trotz oder vielleicht sogar gerade wegen des Krieges.
0: Das K41 in Kiew. Tanzen trotz allem, was gerade passiert, als das letzte bisschen Freiheit, das sich niemand wegnehmen lässt. 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
1: 9:30 ist es, ich bin Sarah Batkowski. Wir gucken auf den tödlichen Virusausbruch, den es auf einem Kreuzfahrtschiff im Atlantik gibt. 3 Menschen sind gestorben, mehrere weitere sind vermutlich infiziert. Und eine Frau ist seit gestern Abend in der Düsseldorfer Uniklinik. Mehr von Sarah Pradl.
2: Sie hatte Kontakt zu einer Person, die mit dem Hunter-Virus infiziert ist, ist aber offenbar selbst im Moment nicht krank. Trotzdem werden jetzt Tests gemacht und sie ist auf einer speziellen Station in der Uniklinik. Andere Menschen, die mit auf dem Schiff waren, sind infiziert. Und dass sich das Virus unter den Passagieren ausgebreitet hat, ist eher ungewöhnlich. Zwar gibt es auch in Deutschland Hunter-Viren. In den meisten Fällen verlaufen die Infektionen hier aber harmlos.
1: Über Deepfake-Pornos und digitale sexualisierte Gewalt haben wir zuletzt immer wieder berichtet. Die EU hat sich jetzt geeinigt. Sie will KI-Systeme verbieten, die Nacktbilder und sexuelle Darstellungen von realen Menschen künstlich erzeugen, obwohl das Ganze nie passiert ist. In Köln gibt's heute Abend ein Konzert, mit dem an einen Rapper erinnert werden soll. Rata ist heute vor einem Jahr gestorben. Bei dem Konzert sind unter anderem Haftbefehl, Farid Bang und Bowser. 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Und dann haben wir mal noch eine gute Nachricht von einer Baustelle in NRW. Auf der A52 zwischen Düsseldorf und dem Ruhrgebiet haben Autofahrer seit heute Morgen wieder freie Fahrt. Die Arbeiten an der Ruhrtalbrücke sind 2 Wochen früher fertig geworden als geplant. Und das Wetter, das hat viele Wolken und auch mal Schauer dabei in NRW und Bremen. Später auch mal ein bisschen Sonne, weil es dann auflockert. Dazu in Berlin und Bielefeld heute 13 Grad. Bremen kommt auf 15.
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3: G'night and lal. Wer schon mal einen Kuduro-Floor erlebt hat, weiß, wie es da abgeht. Abru!

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9:39 Uhr, guten Morgen und willkommen in Cosmo. Polizeieinsatz im Dortmunder Zoo wegen einem Mann mit Gulasch. Das klingt wie der Anfang von einem schlechten Witz, einem sehr schlechten Witz. Aber es ist wirklich passiert, Leute. Ein Besucher hat es einfach zu gut gemeint mit den Löwen da. Die haben laut gebrüllt. Also hat er sich gedacht, die armen Löwen, die haben bestimmt Hunger. Ob er dann einfach so zufällig Gulasch im Rucksack hatte, das ist nicht ganz klar. Aber füttern ist im Zoo natürlich komplett verboten. Vor allem rohes Schweinefleisch. Das ist für Raubkatzen wohl sehr gefährlich. Die können davon krank werden. Tja, jetzt hat der Typ Hausverbot und darf nicht mehr in den Dortmunder Zoo. Und was lernen wir daraus? Das nächste Mal, bevor ihr im Zoo dieses Geräusch hört, das Gulasch vorher kochen.

0: Einen fluffigen Donnerstagmorgen euch. Good night and lol. 9:09 jetzt. Habt ihr das mitbekommen, Kosmoland? Im Netz geht gerade diese Theorie viral.
1: Men don't marry the love of their lives. That's something women do. Men marry the woman that is there when they're ready.
0: Männer heiraten nicht die große Liebe, sondern die Person, die gerade da ist, wenn es ins Timing passt. Also einfach die erste, sobald sie sich committen wollen. Die sogenannte Taxi-Theorie ist das. Kommt von Sex and the City. Nora Wilker aus dem Cosmo-Team hat uns heute früh erzählt, dass diese Theorie für viele aktuell ist.
2: Ja, also dieses Bild, dass wir metaphorisch wie Taxis durch die Gegend fahren und irgendwann einfach unser Licht auf dem Dach anschalten und dann sozusagen available für was Ernstes sind. Oh. Eben wie Taxis, die dann frei sind. Das macht für viele schon Sinn, wie zum Beispiel Zoe aus Berlin.
3: Wenn man weiß, okay, ich bin jetzt bereit, dass man das so anzieht mäßig, so unterbewusst, würde ich sagen.
2: In Zoes Umfeld hatten schon einige Männer dieses Ready-Sein-Gefühl und haben ungefähr dann auch geheiratet. Für sie ist das aber nicht unbedingt ein Gender-Thema.
3: Also ich würde halt auf mich bezogen sagen, dass ich schon finde, dass halt Timing super wichtig ist, weil ich meine, wenn ich ja noch jung bin, dann habe ich ja noch ganz viele Chancen und Möglichkeiten und dass ich dann weiß, so, dass jetzt nicht so ein guter Zeitpunkt ist, aber dass ich weiß, okay, später vielleicht bin ich viel stabiler aufgebaut, dass ich dann weiß, okay, dann kommt schon jemand, so, der richtig für mich ist.
2: Sie will zum Beispiel noch im Job weiterkommen, bevor sie sich mit einem Partner settelt, macht gerade eine Designausbildung. Mhm. Im Netz sehen viele das aber eben häufiger bei Männern, dass Timing so wichtig ist. Aktuelles Beispiel ist Harry Styles, der will Zoe Kravitz ja nach einer nur 8-monatigen Beziehung angeblich heiraten. Mhm. Und da sehen viele so einen Zusammenhang zu seiner Lebensphase.
0: Aber ganz ehrlich, dass nur das Timing eine Rolle spielt und dass man dann einfach jede oder jeden nimmt, ist das nicht Quatsch?
2: Ja, die Theorie ist sehr überspitzt. Das findet auch Amar aus Berlin.
4: Ich glaube, man kann nie sagen, dass man zu 100% bereit ist. Ich glaube, das entwickelt sich dann immer so ein bisschen. Ich glaube, keiner geht eine Intention, okay, die nächste, die ich jetzt kennenlerne, wird meine Frau. Aber ich glaube, wenn es dann einfach passt, der Vibe passt etc. pp., dann fühlt man sich dann auch bereit.
2: Er sieht in der Liebe eher so zwei Schritte. Schritt eins ist das Timing und dann kommt es natürlich auch auf die Person an. Dass Timing wichtiger wäre als Kompatibilität, das meinte bei meiner Umfrage niemand.
0: Wobei die Theorie von Sex and the City das ja schon so besagt, oder?
2: Ja, also die Episode ist aus 2003, in der das gesagt wird. Charlotte, die immer an so Disney-Liebesgeschichten glaubt, die sagt da, dass sie innerhalb von 2 Wochen ihren Prinzen gefunden hat. Das sei wie Magie oder Schicksal. Die eher pragmatische Miranda meinte dazu dann, es ist kein Schicksal, sein Licht ist einfach an. Männer sind wie Taxis, wenn sie ready sind, geht ihr Licht an. Also das suggeriert dann schon so eine, ja, so einen eher sehr pragmatischen Blick auf Liebe.
0: Ja, ist auch typisch Miranda. Wer sie kennt, weiß das. Was Psychologen dazu sagen, dass wir die Sex and the City Taxi-Theorie im Dating Life 2026 erkennen, das hört ihr hier um 11:45.

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1: Um 10 Uhr, ich bin Sarah Batkowski. Der Prozess um einen tödlichen Raserunfall in Remscheid in NRW soll heute zu Ende gehen. Am Mittag wird am Landgericht Wuppertal das Urteil erwartet. Mehr dazu von Sarah Pradl.
2: Die 19-jährige Hanna war letztes Jahr mit ihrer Freundin beim Tanz in den Mai. Sie machten sich dann zu Fuß auf den Heimweg und wurden von einem 750 PS Sportwagen erfasst. Hanna starb, ihre Freundin wurde schwer verletzt. Der 25-jährige Fahrer wurde angeklagt, er steht wegen Mordes vor Gericht. Die Staatsanwaltschaft hat für ihn lebenslange Haft gefordert. Weil er Vollgas gab, um mit seinem Sportwagen zu posen, habe er den Tod von Menschen in Kauf genommen, heißt es. Außerdem soll der Angeklagte seinen Führerschein für immer abgeben müssen.
1: Die Stadt Remscheid geht seit dem Unfall auch verstärkt gegen die Autoposer-Szene vor, zum Beispiel mit mehr Kontrollen rund um bekannte Treffpunkte. In Düsseldorf untersuchen Ärzte jetzt eine Frau, die Kontakt zum Hunter-Virus hatte. Die Uniklinik in Düsseldorf ist auf Infektionskrankheiten spezialisiert. Die Deutsche wird in einem abgeschlossenen Bereich behandelt. Sie hat laut Klinik aber keine Symptome. Die Frau war auf einem Kreuzfahrtschiff und hatte dort Kontakt zu einer Frau, die mit dem Virus gestorben ist. Vielleicht ist euch das bei Insta mal aufgefallen. An manchen Posts steht, dass KI-Inhalte drin sind. Und jetzt wird noch ein neues Label getestet. Wer regelmäßig KI-Sachen postet, kann freiwillig AI-Creator an sein Profil schreiben. Dieser Datenwissenschaftler sagt, was das bringt.
3: Wir sehen, dass Warnhinweise helfen und recht effektiv sind. Allerdings sind die Kennzeichnungen auch keine Wunderwaffe und es spricht dafür, dass generell der Warnhinweis dazu führt, dass Leute genauer hinschauen und besser darin sind, KI-generierte Inhalte zu erkennen.
1: Besser wäre es seiner Meinung nach aber eine Pflicht. Ab August soll es strengere KI-Regeln in der EU geben. In Paris hat es gestern Abend Krawalle und Verletzte gegeben nach dem Fußball-Champions-League-Spiel. Paris Saint-Germain hatte gegen Bayern München 1:1 gespielt und steht jetzt im Finale. Fast 130 Leute sind in Paris festgenommen worden, 11 wurden verletzt. Frankreichs Innenminister hat jetzt gesagt, dass beim Finale gegen Arsenal noch mehr Polizei im Einsatz sein soll. Und das Wetter, es ist oft grau. Einzelne Schauer sind auch möglich. In Bremen und NRW kann es auch mal auflockern später. In Berlin heute 13 Grad, Bremen kommt auf 15 und in Köln maximal 16 Grad. Morgen geht's oft erstmal freundlich los, später ziehen aber immer mehr Wolken auf. Meistens bleibt es trocken. Am Samstag wird's dann wieder besser. Viel Sonne und nur einige Wolken. Und es wird wieder wärmer bei 20 bis 24 Grad dann.
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0: Morgen, gleich 9:09.
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0: Ikki Mel, die Berliner Rapperin, vor allem für Techno-Beats, provokante Texte und feministischen Rap bekannt.
2: It's a crop top, bitch, I like it real hot. 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
0: Jetzt macht sie öffentlich, welchen Hass sie täglich im Netz bekommt. Wieder mal, Bamdat Ismaili aus dem Cosmo Musikteam. Was genau postet sie da?
3: Also auf ihrem Instagram-Kanal zeigt Ikki Mel Nachrichten mit massiven Beleidigungen, Gewaltfantasien und sogar Vergewaltigungsandrohungen. Ikki Mel hat Screenshots aus ihren privaten Nachrichten veröffentlicht und da stehen echt üble sexistische Beschimpfungen. Einige Nutzer schreiben ihr, sie solle in der Hölle schmoren.
4: Wow.
3: Andere fantasieren über sexualisierte Gewalt. Ein Mann droht ihr sogar indirekt, vorsichtig zu sein, wenn sie in Berlin unterwegs ist. Zu den Screenshots schreibt Ikki Mel: Niemand empfindet so viel Hass gegen mich wie tiefgläubige Gutmenschen. Und mit Gutmenschen meint Ikki Mel offenbar Menschen, die sich selbst als besonders moralisch oder religiös korrekt darstellen.
0: Es ist, wie gesagt, nicht das erste Mal, dass sie so etwas öffentlich macht.
3: Ja, schon im vergangenen Jahr hatte sie ähnliche Nachrichten geteilt, damals bewusst ohne die Profilnamen zu zensieren. Sie wollte einfach zeigen, dass hinter solchen Hassnachrichten echte Menschen stehen.
0: Ikki Mel polarisiert ja seit Jahren schon eigentlich mit ihrem Stil. Fotzenrap nennt sie ihre Musik. Das ist ein Mix aus Hyperpop, Techno, Rap und feministischen Provokationen.
3: Ja, in ihren Songs dreht sie sexistische Sprache bewusst um und richtet sie gegen toxische Männlichkeit. Statt dass Frauen beleidigt oder sexualisiert werden, richtet sie Sprüche wie "Jetzt sind die Weiber dran" oder "Fußballmänner, alles Penner", provokant gegen Männer und toxische Männlichkeit. Genau das sorgt aber auch immer wieder für heftigen Gegenwind, vor allem von Männern, die ihr Männerfeindlichkeit vorwerfen. Gleichzeitig bekommt sie gerade viel Unterstützung aus der Musikszene. Unter anderem aktuell unter einem Post kommentieren Rapperin Bad Moms J oder auch die Chemnitzer Indie-Pop-Band Blond und zeigen sich solidarisch.
0: Und trotz der Hasswelle zieht sich Ikki Mel nicht zurück. Im Gegenteil, am 16. Mai, also nächste Woche schon, droppt sie ihr neues Album Popstar. Pop mit Doppel-P.
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0: eure Beifahrerin. Während es hier Richtung Mittag geht in Cosmo. Merbalal, hallo zusammen. Wonnemonat Mai haben wir. Der Monat der Verliebten. Ne? Wenn das Wetter noch zu wünschen übrig lässt. Aber wie sieht's denn bei euch aus? Habt ihr einen Partner gerade oder eine Partnerin oder plagt euch schon das Dating-Burnout? So nennt man ja das Gefühl, ausgelaugt zu sein von der Suche nach der großen Liebe. Reporterin Jenny vom Y-Kollektiv-Podcast hat sich intensiv damit beschäftigt und schon bei der Recherche hat sie einiges überrascht.
1: Zum einen, dass es so viele Singles gibt wie noch nie. Da hatte ich irgendwie nicht mit gerechnet. Und andererseits, dass die Stimmung auf den Apps gerade so ein bisschen so eine self-fulfilling prophecy ist, weil viele abgenervt sind, dann dementsprechend sich auch scheiße verhalten.
0: Ja, viele wollen Dating wieder attraktiv machen, zum Beispiel mit Offline-Dating-Events. Back to the roots sozusagen, mit Blind-Dates, mit Speed-Dating oder auch neue Formen. Dating-Pitches zum Beispiel, kennt ihr das? Da pitchen BFFs ihre Lieblings-Single-Menschen quasi mit einer kleinen PowerPoint-Präsi auf einer Bühne vor Publikum. Ist schon mutig, muss man sagen. Y-Kollektiv-Reporterin Jenny hatte einige Singles begleitet, die das mitgemacht haben, was die alles erlebt haben. Das hört ihr heute Abend ab 19 Uhr hier in der Cosmo-Podcast-Stunde und wann immer ihr wollt in ARD-Sounds. Ist übrigens nicht nur was für Singles.
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0: Eine Runde Dance hier mit Wizkid um 10.35 Uhr gleich. Hallo zusammen. Margot Friedländer, die Holocaust-Überlebende, hat immer laut vor den Nazis gewarnt. Berlin sagt jetzt, diese Stimme bleibt direkt vor dem Abgeordnetenhaus auf jedem Schild und auf jedem Brief, der dort ankommt. Die gute Nachricht heute.
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2: Berlin bekommt einen Margot-Friedländer-Platz.
1: Die Details.
2: Heute wird der Platz vor dem Berliner Abgeordnetenhaus nach ihr benannt. Margot Friedländer stammt aus einer jüdischen Familie und hat den Holocaust im Konzentrationslager Theresienstadt überlebt. Vor etwa einem Jahr ist sie gestorben. Sie hat unermüdlich an die Verbrechen der Nazis erinnert und bis zuletzt vor neuem Antisemitismus gewarnt. Sie war eine der bekanntesten Zeitzeuginnen und hat sehr viel vor und mit jungen Menschen gesprochen.
1: Die Bedeutung.
2: Eigentlich dürfen Straßen und Plätze erst 5 Jahre nach dem Tod eines Menschen dessen Namen bekommen. Bei Margot Friedländer macht Berlin aber eine Ausnahme. So will man ihre Verdienste möglichst schnell würdigen, heißt es, auch als Zeichen gegen den wachsenden Antisemitismus in Berlin. Mit der Umbenennung kriegt das Abgeordnetenhaus eine neue Adresse. Auch das zeigt, wie wichtig die Berliner Ehrenbürgerin Margot Friedländer für die Stadt war.
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1: Die neue Version von einem alten türkischen Klassiker hier, Susi Sioş. Hallo zusammen. Ist es denn schon ein Jahr her? Das denken wahrscheinlich viele heute. Rapper Hatta ist heute vor einem Jahr gestorben.

0: Stillstand mit gerade mal 43 Jahren. In Cosmo widmen wir ihm einen Videopodcast, Chata Legacy. Bei diesem Song, bei Mama war der Mann im Haus, da singt an Chatas Seite Sammy. Fast ihr ganzes Leben waren die beiden Freunde, Jivar, so wie Chata bürgerlich heißt, und Sammy. Und Sammy erzählt, wie alles angefangen hat und was sie alles verbunden hat.
1: Wir waren quasi Nachbarn und da haben wir uns schon gesehen und kennengelernt. Und ja, fing früh an. Ich war 8 Jahre alt, da habe ich ihn das erste Mal getroffen und kennengelernt. Das war quasi nur bei mir und ihm so, dass wir keinen Vater haben. So alle anderen Freunde haben immer sagen können, oh, ich muss jetzt nach Hause, ich krieg Ärger von meinem Vater. Oder immer hieß es Vater, Vater. Und wir waren die zwei Einzigen, die halt nie das sagen konnten. Und das hat uns auch irgendwie desto mehr auch verbunden irgendwie so. Wir haben quasi dasselbe Problem gehabt und das hat uns mehr zusammengebracht.
0: Sammy hat jetzt ein Buch rausgebracht, das Kapitel, das fehlt, über Freundschaft, Verrat und Treue, wenn alles zerbricht. Sammys Lebensgeschichte ist das, wo Chata eine ziemlich große Rolle spielt. Auch wegen ihm hat er das Buch geschrieben.
1: Also ich habe immer schon von ihm hören müssen, dass ich das machen soll. Er hat mich schon immer, schon damals, als er sein Buch rausgebracht hatte, hat er mir gesagt, bitte mach du das auch, du hast so viel zu erzählen und schreib ein Buch und so weiter und so fort. Ich war zwar irgendwie immer dagegen so und hab dann erst so jetzt nach seinem Tod mich dafür entschieden, es doch zu machen, weil es in mir auch alles wieder hochkam. Diese ganzen Erinnerungen, diese Vergangenheit und darüber zu sprechen, hat mir auch irgendwie auf eine Art und Weise gut getan. Es hat mich therapiert, es hat mir gut getan.
0: Sammy ist übrigens auch dabei heute Abend, natürlich, beim großen Chata Tribute-Konzert in der Lanxess Arena in Köln, präsentiert von Cosmo. CEO ist da, Haftbefehl, Peter Fox und. Und Sammy möchte, dass das kein Trauerevent wird.
1: Ich freue mich sehr darauf und ich will auch jetzt nicht, dass das irgendwie so eine traurige Veranstaltung ist oder wird. Ich will schon, dass man Jiva in gute Erinnerungen hat und dass man halt diese lustigen Momente mit ihm teilt und dass man darüber denkt und nicht eher so diese, ja, deepen oder traurigen Sachen. Ich bin oder war auch einer immer mit Jiva, dass wir über all diese schlechten, all diese Schmerz, was wir erlebt haben, das Beste daraus gemacht haben. Wir haben darüber gelacht. Ich meine, wir wurden im Irak gefoltert und was weiß ich was alles, aber wir haben das echt sogar auch mit Humor genommen. Wir haben darüber gelacht. Wir versuchen immer, das Beste daraus zu machen.
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1: Um 11 Uhr, ich bin Sarah Batkowski. In Deutschland kriegen 18-Jährige ja gerade Post. Dabei geht's um den neuen Wehrdienst. In einem Fragebogen geht's darum, wie man dazu steht. Jetzt gibt's so eine Art erste Bilanz. Mehr von Sarah Pradl.
2: Das Redaktionsnetzwerk Deutschland hat mal geguckt, wie viele darauf antworten, denn das ist für Männer Pflicht. Und die Zahlen zeigen, fast 3/4 der Angeschriebenen haben geantwortet. Heißt aber auch, ungefähr jeder Vierte hat das nicht getan. Bundeswehrkreise sagen, dass ungefähr die Hälfte der Antworten ist, dass die 18-Jährigen durchaus Interesse hätten, für ein halbes Jahr einen freiwilligen Wehrdienst zu leisten. Eine Bedingung ist aber wohl für viele, dass sie nicht so weit von zu Hause weg müssten. Weil die Bundeswehr Leute braucht, gibt es erstmal dieses Modell mit den Fragebögen. Frauen, die ihn bekommen, können antworten. Männer müssen das innerhalb von 4 Wochen. Sonst kann es ein Bußgeld geben.
1: Fast 200.000 Briefe sind insgesamt schon rausgegangen. Eine offizielle erste Bilanz soll im Sommer kommen. Die EU hat sich jetzt geeinigt, wie mit Deepfakes umgegangen wird. Die EU-Staaten und das Parlament wollen neue Regeln. Alle KI-Systeme, die Nacktbilder und sexuelle Darstellungen von realen Menschen künstlich erzeugen können, sollen verboten werden. Das KI-Gesetz in der EU soll entsprechend angepasst werden. In Wuppertal fällt heute das Urteil in einem Fall, der vor einem Jahr viele schockiert hat. Da war eine 19-Jährige in Remscheid von einem 25-jährigen Raser totgefahren worden. Die Staatsanwaltschaft fordert, dass er wegen Mordes verurteilt wird. Sie sagt, dass er sich immer wieder beim Rasen gefilmt hat. In Bielefeld kommen heute viele Frauen zusammen, die in ihrer Branche eher ungewöhnlich sind. Es sind 160 Handwerkerinnen aus ganz Deutschland. Sie wollen darüber sprechen, welche Probleme und Herausforderungen es in ihren Jobs gibt und sich besser vernetzen. Ein Beispiel für selbstständige Handwerkerinnen: gibt es in Deutschland keine gesetzliche Regelung zum Mutterschutz. Fußballspieler Niklas Süle beendet seine Karriere. Der 30-Jährige hat in einem Podcast gesagt, dass er im Sommer aufhören wird. Der BVB und Ex-Nationalspieler hat gesagt, dass Ärzte nach einem Spiel Angst hatten, dass er sich zum dritten Mal das Kreuzband gerissen haben könnte. Auch wenn es nicht so war, hat Süle dann entschieden, lieber gesund die Karriere zu beenden. Und das Wetter: teilweise sind viele Wolken am Himmel in Bremen und NRW. Da lockert es stellenweise aber auch mal auf und die Sonne kommt raus. Berlin kommt heute auf 13 Grad, in Siegen 14 und in Bremen bis 15 Grad. Morgen geht's erstmal freundlich los, später ziehen aber immer mehr Wolken auf. Meistens ist es trocken. Am Samstag dann wieder mehr Sonne und auch wieder wärmer mit 20 bis 24 Grad dann.
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3: Good night, hallo zusammen. Elmin, Leute, diesen Namen werdet ihr noch oft hören und auch gerne, weil der Brite einfach einen mega Sound hat. Ganz frisch in Cosmo für euch. Reclusive.
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0: aus Mexiko. Te quiero ver. Einen fluffigen Donnerstag euch. Achtung, Kosmoland, wir betreten jetzt gefährliches Dating-Territorium.
1: Also Männer sind wie Taxis, die fahren durch die Gegend, haben ihr Licht einfach nicht an. Das setzt sich mal vielleicht jemand rein, aber das Licht ist halt nicht an. Und dann entscheiden sie sich einfach von einem Tag auf den nächsten, ihr Licht anzumachen. Und die nächste Person, die dann einsteigt, die bleibt dann noch sitzen.
0: Also, erst jahrelang kein Commitment und plötzlich wird die nächste geheiratet. Die sogenannte Taxi-Theorie aus Sex and the City. Steile These, ne? Timing schlägt also Gefühle. Klingt hart, beschäftigt aber anscheinend gerade extrem viele beim Dating, hat Nora Pilka aus dem Cosmo-Team heute früh erzählt.
2: Einige finden das erleichternd, weil der Gedanke zur Abwechslung mal einen eher nüchternen Blick auf Liebe wirft. Das meinte zum Beispiel Zoe aus Berlin.
3: Es gibt ja auch ganz viele Leute, die sagen so, ich manifestiere das so, alles kommt auf mich zu, so wie es so sein soll und dass die Welt so einen Plan für mich hat.
2: Ja, für sie nimmt das Druck raus beim Dating. Mhm. Das kommt aber drauf an, wie lange du schon Single bist, meint dazu Claudia aus Berlin. Sie macht diese Timing-These eher traurig.
4: Naja, dass man dann vielleicht dann doch eher alleine bleiben könnte. Vielleicht forever. Oh Gott.
5: Ich habe richtig viel Hoffnung.
2: Oh. Ja, das war ihre Sorge. Sie meint halt, dass sie ready ist. Also ihr Taxilicht sozusagen anhat, aber es klappt nicht, zumindest nicht mit was Ernstem.
0: Ja, im Endeffekt müssen halt zwei Taxis mit Licht an aufeinandertreffen, ne?
2: Genau, das kannst du nie berechnen, meint Amar aus Berlin.
6: Ja, das glaube ich, das Komplexe daran, viele warten darauf, auf den richtigen Moment, der wird niemals kommen. Ich glaube, man muss sich das einfach so entgehen lassen, beziehungsweise es kommt auf einer naturellen Weise. Und wenn es dann da ist, dann soll man natürlich dafür bereit sein und nicht entschlossen sein, ja, oder sich zu verstecken in der Hinsicht.
2: Dass vor allem Männer einfach nach Timing entscheiden, finden die meisten, die ich getroffen habe, aber eher nicht. Hm. Auch viele Frauen bei meiner Umfrage, denen wird Timing wohl wichtiger.
0: Kann man denn sagen, warum das so ist, dass dieses Timing-Thema so oder so anscheinend unseren Zeitgeist trifft?
2: Ja, wir haben einfach zu viele Optionen. Das sieht zum Beispiel vor allen Dingen Claudia in ihrer Stadt.
4: Ich habe halt irgendwie so das Gefühl, in Berlin hat man ja unglaublich viel Auswahl. Und da fällt es wahrscheinlich eben auch den meisten Menschen schwer, sich dann mal richtig zu committen, sich auf jemanden einzulassen. Besonders bei den ganzen Apps oder so, man wartet halt irgendwie auf was Besseres, in Anführungszeichen. Ich glaube, das ist irgendwie auch eine Entscheidung für jemanden und nicht irgendwie noch zu warten, bis Mr. Mrs. Right irgendwie kommt.
2: Psychologen sagen auch, vor allem durch Dating-Apps haben wir scheinbar so viel Auswahl, dass viele das Committen herauszögern und irgendwie so den Eindruck haben, sie können dann genau im richtigen Moment zwischen Karriere, Wohnungssuche etc. dann ein Commitment einplanen.
0: Liebe wird immer mehr zur Timing-Frage, so nehmen es zumindest viele von euch wahr.
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0: Yalla und günaydınlar, ihr Habibis und Habibtis. Jetzt für alle, die so richtig Bock auf den Tag haben, Kimberlys Lieblingswort.
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2: Hi, ich bin Kimberly, ich habe Wurzeln in Angola und ich lebe in Dortmund. Mein Lieblingswort ist Tamikuya, das ist Portugiesisch und bedeutet einfach sowas wie das bockt. Tamikuya, das hat so ein, ja, melodisch, das hat es auf jeden Fall etwas. Hört sich auch besser als auf Deutsch. Deutsch ist einfach so eine eindimensionale Sprache, kann man sagen. Und da die alle sprechen, bockt es nach einer Zeit auch nicht mehr. Meine Tante sagt das oft, immer wenn sie kocht, dann sagt sie immer, dann singt sie das auch immer. Ja, einfach so Tamikuya und nach so Tamikuya. Das kann man eigentlich immer sagen, so Tamikuya, wenn eine Serie auch bockt. Ne? Oder wenn jemand auf der Straße bockt, dann sagt man das auch. Ich liebe das Wort Tamikuya.
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0: eben um die Videos, die du gerade genannt hast, Menschen, meistens Frauen, die in ein Porno-Video eingefügt werden, ohne ihre Zustimmung, und so wird der Eindruck vermittelt, weil dann auch die Stimme verfremdet wird, als handelt es sich tatsächlich um diese Frau. Es geht auch um Darstellungen, die sexuellen Kindesmissbrauch darstellen, also das ganze große dunkle Feld. Und zukünftig, das ist zwar alles schon unter Strafe gestellt, aber zukünftig müssen nun die Unternehmen dafür sorgen, dass das nicht mehr geht. Man geht also an dieses Werkzeug ran. Hintergrund ist vor allem das, was wir zum Jahreswechsel mit Grok erlebt haben. Also ja, auch Fernandes Ullmann hat eine Rolle gespielt in Deutschland, aber international war es vor allem diese Grok-Geschichte, dieser Chatbot von Elon Musk, mit dem man eben solche Deepfake-Videos herstellen kann und die dann auch online verbreitet wurden.
1: Mhm. Kann denn so ein Gesetz wirklich dafür sorgen, dass es weniger solcher Deepfakes im Netz gibt, oder ist das eher Symbolpolitik?
0: Ja, das ist zumindest die Hoffnung, und was Deepfake angeht, ich glaube, das ist schon eine Verbesserung, die man da finden kann, weil das ist eine Verschärfung, die auch mit einem konkreten Datum versehen ist, bei dem es eben nicht nur um die Bestrafung einer Tat, sondern um das Verbot des Werkzeugs dafür geht. Das soll ab dem 2. Dezember dann gelten, wenn Parlament und Mitgliedsländer noch zustimmen. Das könnte eine reine Formalie sein, nachdem man sich in der vergangenen Nacht ja schon geeinigt hat. Und dann müssen eben ab dann die Tech-Unternehmen dafür sorgen, dass ihre Tools Sicherheitsbarrieren drin haben, die eben dafür sorgen, dass solche Inhalte, nochmal einfach gesagt Sexclips, ohne Zustimmung der Betroffenen eben nicht mehr erzeugt werden. Die Unternehmen müssen dann dafür sorgen.
1: Aber nochmal einen Schritt zurück. Es ist ja auch noch nicht so richtig klar, was sexualisierte Deepfakes überhaupt sind. Ab wann sind denn KI-Bilder oder KI-Videos sexualisiert? Gibt es da schon eine Definition?
0: Nein, da gibt's im Moment noch keine, jedenfalls nicht in dem, was uns bislang vorliegt. Das soll dann in dem neuen Gesetz noch genauer definiert sein. Und ja, in der Tat, das wird eine spannende Debatte. Wir haben ja gerade erst erlebt, dass in den Ländern sehr unterschiedlich sexuelle Gewalt definiert wird. Wir haben diese Diskussion um Nein heißt Nein oder nur Ja heißt Ja. Es gibt viele Länder, die sagen, Nein heißt Nein reicht aus. Und andere sagen, nee, wir müssen da progressiver, müssen da weiter fortschrittlicher sein. Und nur wenn Zustimmung da ist, nur Ja da ist, dann heißt das auch ja. Und das ist so ein bisschen die Folie, vor der auch diese Diskussion bei Grok und anderen Tools vorliegen wird.
1: Brüssel antwortet auf die Deepfake-Debatte mit einem neuen Gesetz. Da steht noch Arbeit an, aber immerhin ist der Anfang getan.

0: Shea Vibes und Omalay mit My Healer. Hello, hello. 11.42 Uhr, jetzt ab in die Cosmo-Kantine.
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0: Zum Abschied aus Angola gibt's heute nochmal Soul Food. Diesmal in Brotform. Ernesto, Club Security mit Kochdiplom. Der hat ein Bananenbrot am Start. Nicht süß, sondern herzhaft, traditionell. Und vor allem ganz persönlich.
2: Du hast heute für mich so einiges mit Bananen zubereitet. Aber erstmal, wie wichtig ist die Banane in der angolanischen Küche?
3: Ja, in angolanischer Küche Banane ist sehr wichtig. Zum Beispiel, wenn wir kein Brot haben, deswegen nennen wir das Bananenbrot. Kochbananen bei uns ist sehr wichtig. Das benutzen wir immer zum Frühstücken.
2: Du hast den Klassiker erstmal, gebratene Banane, hier zum Fisch serviert. Die sind einfach jetzt in Öl ausgebacken, oder?
3: Keine Zutaten, nur Öl drauf, weniger Temperatur. Braten bis so lange die braun werden, das alles.
2: Und dann hast du ein Bananenbrot für mich zubereitet, aber ich habe noch nie so ein Bananenbrot gesehen. Normalerweise ist das ja so fluffig mit Nüssen oder mit Schokolade. Wie hast du das gemacht?
3: Ja, ich habe ein Bananenbrot vorbereitet mit den drei Zutaten.
2: Nur drei?
3: Nur drei Zutaten. Erst die Kochbanane, die Hirsflocken und natürlich die Eier und Salz dazu. Und das war's.
2: Das Resultat ist jetzt ein Gebäck, was jetzt nicht viel aufgegangen ist, aber im Geschmack sehr nussig, nicht zu süß.
3: Ja, Banane ist immer süß, deswegen muss immer süß sein, egal ob wie viel Salz du reintun, welche Mischung du machst. Aber diese kleine Süße bleibt immer bei der Banane.
2: Hast du dieses Rezept hier in Deutschland jetzt gelernt oder ist das etwas aus Angola?
3: Ich habe diese Rezepte hier in Deutschland Zufall im Internet gesehen, bei TikTok. Dann habe ich gesagt, okay, ich mache das anders. Dann habe ich es jetzt mal mit der Haferflocken. Aber mit Haferflocken schmeckt mir nicht so sehr. Und dann habe ich mit den Hirsflocken und seitdem mache ich nur mit den Hirsflocken und Eier und das war's.
2: Und hast du das Rezept auch deiner Familie in Angola gezeigt?
3: Ja, letztes Jahr war ich in Angola zum Urlaub. Und dann habe ich das mal gemacht und dann habe ich den alle gerufen und dann haben das gekostet. Ich habe gesagt, was ist das für ein leckeres Brot? Warum wussten wir das? Und seitdem esst die das auch. Ich habe dem gezeigt, wie das man macht und die macht das jetzt selber.
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0: Dennis Leuten, Nevermind, habt ihr in Cosmo gehört? Hallo zusammen. Die Klimakrise, die größte Krise, mit der wir zu tun haben. Und vermutlich haben die meisten von euch schon gar keine Lust mehr, weiter zuzuhören, wenn es um Krisen geht. Aber Leute, in unserem Kinotipp, da lohnt es sich dieses Mal tatsächlich. Das Gewicht der Welt, das ist eine Doku. Da werden drei Wissenschaftler begleitet und die berichten sehr mitreißend von ihrer Forschung, zum Beispiel der Chemieprofessor Sebastian Seifert.
1: Die vielleicht größte Gefahr für den Planeten ist die Annahme, jemand anders würde ihn retten. Und das würde ich Sie alle bitten, verlassen Sie es nicht drauf, dass der Seifert das schon macht.
0: Das Gewicht der Welt. Mehr dazu gibt's heute Nachmittag in unserem Popkulturmagazin ab 14 Uhr heute mit Kollegin Shani Anwal. Ich bin Evran Zahirovic und freue mich jetzt erstmal auf Feierabend und danach auf morgen früh. Wir haben doch wieder ein Date, oder? Macht's schön. Halt, tschüss.
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1: Es ist 12 Uhr, ich bin Annika Honeff. Die Bundesregierung arbeitet daran, dass der Alltag für Menschen mit Behinderung leichter wird. Sozialministerin Bärbel Baas sagt, da ist noch einiges zu tun.
2: Weil der Friseur nur über eine Treppe erreichbar ist, weil Regale im Supermarkt zu hoch hängen oder weil das Wartezimmer beim Arzt zu eng und zu voll ist für psychisch belastete Menschen.
1: Der Bundestag hat zum ersten Mal über ein Gesetz diskutiert, um das zu ändern. Durch das sollen eben Läden, Restaurants und Arztpraxen barrierefreier werden. Kritiker finden aber, dass es zu viele Ausnahmen geben soll. Und auch das war Thema im Bundestag: Organspenden. Wer in Deutschland ein neues Organ braucht, bekommt oft eins aus dem Ausland, weil es hier zu wenige Spender gibt. Politiker verschiedener Parteien wollen das ändern, dadurch, dass fast alle über 18 automatische Organspender werden, außer sie sagen aktiv nein. Bisher hat so ein Vorschlag noch nie durch den Bundestag geschafft. Der Prozess um einen tödlichen Raserunfall in Remscheid soll heute zu Ende gehen. Am Mittag wird am Landgericht Wuppertal das Urteil erwartet. Mehr von Sarah Pradl.
3: Die 19-jährige Hanna war letztes Jahr mit ihrer Freundin beim Tanz in den Mai. Sie machten sich dann zu Fuß auf den Heimweg und wurden von einem 750 PS Sportwagen erfasst. Hanna starb, ihre Freundin wurde schwer verletzt. Der 25-jährige Fahrer wurde angeklagt. Er steht wegen Mordes vor Gericht. Die Staatsanwaltschaft hat für ihn lebenslange Haft gefordert. Weil er Vollgas gab, um mit seinem Sportwagen zu posen, habe er den Tod von Menschen in Kauf genommen, heißt es. Außerdem soll der Angeklagte seinen Führerschein für immer abgeben müssen.
1: Die Stadt Remscheid geht seit dem Unfall auch verstärkt gegen die Autoposer-Szene vor, zum Beispiel mit mehr Kontrollen rund um bekannte Treffpunkte. Seit Januar bekommen 18-jährige Post von der Bundeswehr. Männer müssen einen Fragebogen ausfüllen und zurückschicken, um zu klären, ob sie für den neuen Wehrdienst in Frage kommen. Laut Redaktionsnetzwerk Deutschland haben mehr als 70% geantwortet und die Hälfte hat wohl Interesse signalisiert an 6 Monaten freiwilligem Wehrdienst. In Berlin gibt es jetzt einen Margot-Friedländer-Platz. Der Vorplatz vor dem Abgeordnetenhaus wurde nach der Holocaust-Überlebenden benannt. Dafür gab es einen Festakt. Die Präsidentin des Abgeordnetenhauses hat Friedländer nochmal geehrt.
4: Margot Friedländer hat uns etwas hinterlassen. Das bleibt. Ihre Geschichte, ihre Haltung und den Auftrag nicht wegzusehen.
1: Friedländer war Berliner Ehrenbürgerin und ist vor gut einem Jahr gestorben. Sie hat sich bis zu ihrem Tod gegen Hass und für Menschlichkeit eingesetzt. Und noch das Wetter. Viele Wolken. Ab und zu kann es auch regnen. In Bremen und NRW kommt auch mal die Sonne raus. Dazu in Berlin 13 Grad heute, in Bochum und Bremen 15. Morgen erstmal freundlich, später mehr Wolken und auch Schauer mit dabei. Die Temperaturen steigen morgen bis auf 20 Grad.

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1: Es ist 13 Uhr. Ich bin Annika Honeff. Der Bundestag will für Menschen mit Behinderungen vieles einfacher machen. 13 Millionen Menschen in Deutschland leben mit einer eingetragenen Behinderung. Für sie soll das Behindertengleichstellungsgesetz geändert werden. Im Bundestag wurde gerade zum ersten Mal darüber diskutiert. Mehr von Christina Wilkes.
2: Gut finden zum Beispiel auch Behindertenverbände, dass es eine neue Stelle geben soll, die sich um eine leichtere Sprache bei Anträgen kümmern soll. Und dass Gebäude barrierefrei werden müssen. Pflicht ist das aber nur für Gebäude des Bundes bis 2045. Private Unternehmen sollen möglichst zwar auch umbauen, aber nur, wenn der Aufwand nicht unangemessen groß ist. Mehrere Behindertenverbände kritisieren das als Schlupfloch. Ganz zufrieden ist auch die Bundesregierung selbst mit ihrem Entwurf noch nicht. Sie will noch mal nacharbeiten.
1: Vielleicht ist euch das bei Insta mal aufgefallen. An manchen Posts steht, dass KI-Inhalte drin sind. Und jetzt wird noch ein neues Label getestet. Wer regelmäßig KI-Sachen postet, kann freiwillig AI-Creator an sein Profil schreiben. Dieser Datenwissenschaftler sagt, was das bringt.
3: Wir sehen, dass Warnhinweise helfen und recht effektiv sind. Allerdings sind die Kennzeichnungen auch keine Wunderwaffe und spricht dafür, dass generell der Warnhinweis dazu führt, dass Leute genauer hinschauen und besser darin sind, KI-generierte Inhalte zu erkennen.
1: Besser wäre seiner Meinung nach aber eine Pflicht. Ab August soll es strengere KI-Regeln in der EU geben. An der Leverkusener Brücke gab es die letzten Winterprobleme mit Eis. Das ist runtergefallen, deshalb musste die A1 gesperrt werden. Es gab auch Unfälle. Die Autobahn GmbH will das nächsten Winter mit einer Drohne in den Griff kriegen. Die soll heißes Wasser auf vereiste Stellen sprühen. Ein Paar in Bayern hat mit einer Masche richtig viel Geld gemacht. Jetzt muss es 5,5 Jahre ins Gefängnis. Der Mann war dafür zuständig, in der Stadt Parkscheinautomaten zu leeren. Dabei hat er mit seiner Frau immer wieder was abgezweigt. Am Ende waren es 1,9 Millionen Euro. Davon haben sie sich Pferde, Autos und teure Kleidung gegönnt. Das Geld müssen sie jetzt zurückzahlen. In Paris hat es gestern Abend Krawalle und Verletzte gegeben nach dem Fußball-Champions-League-Spiel. Paris Saint-Germain hatte gegen Bayern München 1:1 gespielt und steht jetzt im Finale. Fast 130 Leute sind festgenommen worden, 11 wurden verletzt. Frankreichs Innenminister hat jetzt gesagt, dass beim Finale gegen Arsenal noch mehr Polizei im Einsatz sein soll. Und noch das Wetter, es ziehen Wolken durch, es kann auch noch Regen runterkommen. In Bremen und NRW kommt auch mal die Sonne raus heute. Dazu in Berlin 13 Grad, in Dortmund 14 und in Bremen 15 Grad. Morgen erstmal freundlicher, später ziehen dann doch mehr Wolken auf und es kann auch Regenschauer geben. Temperaturen steigen morgen auf bis zu 20 Grad.

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1: Um 14 Uhr, ich bin Annika Honeff. In Wuppertal muss ein 25-jähriger Raser lebenslang ins Gefängnis wegen Mordes. Er hatte zwei Frauen in Remscheid mit seinem Sportwagen erfasst. Eine 19-Jährige starb und ihre Freundin wurde schwer verletzt. Die Staatsanwaltschaft hatte gesagt, der Mann wollte mit seinem Auto angeben und hat den Tod von Menschen in Kauf genommen. Das sah das Gericht offenbar auch so. In der EU soll es neue Regeln dazu geben, wie mit künstlicher Intelligenz umgegangen wird. Es gibt schon ein Gesetz zur KI, das wird jetzt geändert. Darauf haben sich das EU-Parlament und die Mitgliedsländer geeinigt. Mehr von Sarah Lopez in Brüssel.
2: Einmal gibt es Neuerungen beim Thema Deepfakes. Sogenannte Nudifier-Apps sollen in der EU verboten werden. Bei denen kann man zum Beispiel ein Foto einer Person hochladen und die KI zieht die quasi aus und erstellt ein falsches Nacktbild. Der SPD-Parlamentarier Wölken sagt dazu, mit dem Verbot werde ein klares Zeichen gegen sexuelle Gewalt online gesetzt. Außerdem werden mit KI erstellte Inhalte verboten, die Kindesmissbrauch zeigen.
1: Der Bundestag will Menschen mit Behinderung das Leben leichter machen und dafür das Gleichstellungsgesetz ändern. Zum Beispiel, indem Unternehmen Gebäude barrierefrei machen müssen. Dieser Behindertenverband kritisiert, dass das für viele aber nur gelten soll, wenn der Aufwand angemessen ist.
3: Was ist jetzt unangemessen? Ist das schon ein Haltegriff neben einer Toilette oder geht es jetzt um größere bauliche Veränderungen?
1: Die Bundesregierung will ihren Entwurf auch noch mal nacharbeiten. Heute wurde grundsätzlich zum ersten Mal darüber diskutiert. Und auch das war Thema im Bundestag: Organspenden. Wer in Deutschland ein neues Organ braucht, bekommt oft eins aus dem Ausland, weil es hier zu wenig Spender gibt. Politiker verschiedener Parteien wollen das ändern, dadurch, dass fast alle über 18 automatisch Organspender werden sollen, außer sie sagen aktiv nein. Bisher hat so ein Vorschlag noch nie durch den Bundestag geschafft. Behörden suchen jetzt auf der ganzen Welt nach Leuten, die möglicherweise das Hantavirus haben könnten. Das war bei einer Kreuzfahrt ausgebrochen und etwa 30 Passagiere hatten das Schiff verlassen, bevor der Ausbruch bekannt wurde. Drei Reisende sind daran gestorben, auch eine Deutsche. Das Hantavirus wurde an Bord wohl von Mensch zu Mensch übertragen. Das ist super selten. In Bielefeld treffen sich gerade etwa 150 Frauen. Sie sind Handwerkerinnen in Jobs, die sonst eher männerdominiert sind. Es geht ihnen auch um Austausch. Malermeisterin Friederike hat schon viel Erfahrung.
4: Man läuft ja wirklich als Minderheit auf der Baustelle rum. Das muss man einfach wissen. Na, und man achtet auch darauf, wie man sich kleidet. Also man hat nicht nur seine Arbeit, man achtet darauf, was man sagt.
1: Das Netzwerk kämpft in Bielefeld auch für bessere Bedingungen, etwa für selbstständige Handwerkerinnen, die ein Kind bekommen. Ein Mutterschutz ist gesetzlich nicht geregelt. Und noch das Wetter. Es ziehen Wolken durch, es kann auch regnen. In Bremen und NRW kommt aber auch öfters mal die Sonne durch. Dazu in Berlin 13 Grad, in Bremen 15 und in Duisburg 17 Grad. Morgen erstmal freundlich, später mehr Wolken und auch Regenschauer dabei. Die Temperaturen steigen aber noch ein bisschen auf bis zu 20 Grad.
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5: Hey, habt ihr Lust auf ein Festival, das sich so ein bisschen wie eine kleine Weltreise anfühlt?

0: noch drei Dancefloors mit zum Beispiel eben, haben wir gerade gehört, dem deutsch-syrischen Elektroduo Skoon, Headlinerin Pongo ist am Start, Kuduro Queen aus Angola und gleich hören wir auch noch mal einen ganzen Track von Mayra aus Frankreich. Von ihrem neuen Album Yappi hören wir den Track Splash und das Album hat sie, erzählt sie uns, in Griechenland produziert.
1: We made it in Greece with my artistic family that I've been working with for like a decade and we've put so much fun and
0: und Mayra erzählt, sie hat so viel Spaß reingepackt und es geht darum, den Moment zu leben.
1: And enjoy all together. And so that I really hope that you guys can feel all the love we put in there.
0: Sie hofft, dass wir die Liebe fühlen. Und wenn ihr das live fühlen möchtet, müsst ihr schnell sein. Tickets fürs Cosmo Festival holen, bevor es ausverkauft ist.
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1: Ey, die nächste Story ist ein bisschen so, stell dich mal vor, als würde Kanzler Merz jetzt Großbritanniens Regierung einen offiziellen Brief schreiben, weil vielleicht Oasis-Fans keine Konzerttickets kriegen. So ein bisschen kann man das vergleichen. Gerade so einen Fall gibt's gerade zwischen Mexiko und Südkorea wegen dieser Boyband hier. BTS, wegen der ausverkauften Konzerte dieser Band, schreibt eben Mexikos Präsidentin wirklich einen offiziellen Brief nach Südkorea. Bamdad Ismaili aus dem Cosmo Musikteam, erzähl mal, was da genau passiert.
2: Also der Grund ist, dass Millionen Fans Tickets wollen, bekommen aber keine. Also BTS spielt diese Woche 3 große Konzerte in Mexiko statt und die Tickets waren in weniger als einer Stunde komplett ausverkauft. Und danach gab es riesigen Frust unter Fans. Viele beschweren sich über technische Probleme, extrem langen Warteschlangen und fehlende Transparenz beim Ticketverkauf. Und auch Ticketmaster wollen mehr als 2 Millionen Menschen auf die Veranstalterseite zugreifen.
1: Okay, genau da wird die Sache dann im Grunde dann auch ein bisschen so politisch, ne?
2: Genau, dann hat die mexikanische Präsidentin sich da persönlich eingeschaltet. Erst bittet sie den Konzertveranstalter um zusätzliche Termine. Als das dann offenbar nicht klappt, schreibt sie sogar offiziell an Südkoreas Präsidenten mit der Bitte um mehr Krass. BTS-Konzerte in Mexiko. Also wirklich diplomatisch. Sie sagt dann öffentlich, etwa 1 Million junge Menschen wollten Tickets kaufen, aber es gäbe nur ungefähr 150.000 Plätze.
1: Also nur ein Bruchteil davon. Hat Ihr Brief jetzt irgendwie was gebracht?
2: Eigentlich erstmal nichts. Die südkoreanische Regierung antwortet sehr höflich und leitet die Anfrage an das Management von BTS weiter. Und neue Mexiko-Konzerte werden danach aber erstmal nicht angekündigt. Trotzdem sorgt die Aktion international für Aufmerksamkeit. Viele Fans feiern, dass die Präsidentin ihre Frustration ernst nimmt. Andere finden es dagegen übertrieben, wegen einer Popband diplomatische Kanäle zu nutzen. Parallel untersucht Mexikos Verbraucherschutzbehörde jetzt auch Beschwerden gegen Ticketmaster.
1: Ja, aber es ist ja eben nicht irgendeine Popband da aus Südkorea. Ja. BTS, das erklärt sich ja schon, warum die so einen Ausnahmezustand auslösen, ne?
2: Genau, also BTS sind ja längst nicht mehr nur eine Boyband. Die 7 Musiker aus Südkorea gehören zu den erfolgreichsten Pop-Acts der Welt und haben K-Pop international sehr, sehr groß gemacht. Sie brechen Streaming-Rekorde, verkaufen weltweit Stadien aus und haben auch mit der ARMY eine riesige globale Fangemeinschaft. Viele Fans reisen extra aus anderen Ländern an, nur um die Band live zu sehen. Es ist jetzt ihre erste Tour nach 4 Jahren, denn die Mitglieder von BTS waren im Militärdienst und in Mexiko waren sie zuletzt 2017.
1: Und für Mexiko bedeutet das deshalb natürlich auch wirtschaftlich enorm viel.
2: Ja, absolut. Also die Handelskammer von Mexiko-Stadt schätzt, dass die BTS-Konzerte der Stadt mehr als 100 Millionen Dollar einbringen könnten durch Hotels, Restaurants, Transport und Tourismus. Das klingt inzwischen fast eher nach Wirtschaftsfaktor als nach Konzerttour.
1: Eben, am Ende geht's dann bei BTS nicht nur noch um die Musik, sondern um große Politik und eben auch Wirtschaftsfragen.
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0: Frank Ocean, Lost, gleich haben wir 2:30 und ein neuer Film im Kino, der blickt auf besondere Weise auf die Klimakrise. Und lasst euch jetzt bitte nicht von Krise abschrecken, der Film lohnt sich, sagt Cosmo-Kinokollegin Emily Toomey. Der Film heißt Das Gewicht der Welt. Und Gewicht, Emily, klingt ja erstmal sehr schwer, ist der Film das auch?
1: Also auf jeden Fall nicht so schwer wie Das Gewicht der Welt, dass die drei Naturwissenschaftler und Naturwissenschaftlerinnen, die die Doku porträtiert, auf ihren Schultern spüren. Weil die drei, die haben jeweils eine sehr mitreißende und klare Art, über ihre Forschung und ihre Ergebnisse zu sprechen. Eigentlich wissen wir das auch, dass die Katastrophen ja schon begonnen haben, dass wir unseren Lebensstil wirklich global auch verändern müssen und wenig bis keine Zeit mehr bleibt, um zu handeln. Und entsprechend sind die Studierenden des Chemieprofs Sebastian Seifert hart überfordert, verlassen manchmal auch einfach den Hörsaal und kriegen Weinkrämpfe.
2: Das hatte ich jetzt im letzten Semester, dass dann mal so 20 Leute aufstehen und rausgehen. So.
3: Ja, ich würde die Vorlesung beginnen mit dem Satz, die Natur ist kein Parteimitglied.
1: Genauso wie auch seinem Kollegen, der hier am Ende noch sagt, dass die Natur kein Parteimitglied sei, geht es auch dem Professor Sebastian Seifert. Ihm wird vorgeworfen, er mache Politik für die Partei Die Grünen. Dabei sind seine Forschungsergebnisse wissenschaftlich und eben nicht politisch. Was damit passieren sollte, das ist dann allerdings sehr politisch. Und deswegen sind die drei ProtagonistInnen der Doku mittlerweile auch Aktivisten geworden.
0: Okay. Und wie es eben ist, das ist ja fast eine Doppelrolle dann, ne? Wissenschaftlerin zu sein auf der einen Seite, aber auch gleichzeitig Aktivistin. Wie das funktioniert und wie das porträtiert wird in dem Film Das Gewicht der Welt, das schauen wir uns nochmal gleich genauer an.
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0: Green, Cosmo hier. Und wenn es ums Klima in Europa geht, Lage nicht so gut, ist gar nicht so überraschend und ist auch nochmal bestätigt durch einen Bericht, der vor ein paar Tagen rausgekommen ist. Da steht über das Klima in Europa, Temperaturen an der Meeresoberfläche sind so hoch gewesen wie noch nie. Im Jahr 2025 gab es so viele Brände wie noch nie. 70% der Flüsse haben so wenig Wasser wie nie zuvor und so weiter und so fort. Ja, wie gehen eigentlich Wissenschaftlerinnen und Wissenschaftler dann konkret mit diesen Daten um, wenn sie jeden Tag damit arbeiten müssen? Das zeigt die neue Doku, Das Gewicht der Welt. Kommt heute ins Kino und da werden drei Menschen aus der Wissenschaft porträtiert. Cosmo-Kinokollegin Emily Toomey. Was sind das denn konkret für Leute, die quasi das Gewicht der Welt tragen?
1: Eigentlich einfach richtig smarte Leute, die fasziniert sind von Geophysik, Biologie oder Chemie und die zu praktischen Dingen forschen, wie wir beispielsweise energiesparsam Meereswasser entsalzen können. Das ist sehr anschaulich in der Doku zu sehen. Wir sind da im Hörsaal mit dabei und auch im Labor. Du bekommst also auch ein paar Fakten zur Lage der Welt und zu den Lösungen präsentiert. Aber die Doku, die zielt eigentlich vor allem darauf, die Gefühlswelt der Naturwissenschaftlerinnen und Naturwissenschaftler zu zeigen. Also wie ist das, wenn du jeden Tag daran arbeitest, die Klimakrise zu verstehen, zu erklären? Und ganz eindeutig ist, dass sich gesellschaftlich zu wenig tut. Der Chemieprof Sebastian Seifert, der sagt da resigniert:
2: Wir haben uns jetzt weitgehend für die gesellschaftliche Verdrängung entschieden. Klimafolgen werden immer unübersehbarer. Und die Menschheit hat einfach mal so viel Kohle, Öl und Gas verbrannt wie noch nie vorher in ihrer Geschichte.
0: Oh mein Gott, was macht dann so ein kluger Kopf wie dieser Chemieprof mit so einer harten Realität?
1: Ja, der ist eigentlich genauso wie seine beiden Kolleginnen hin und her gerissen zwischen seiner eigentlichen Arbeit, den vielen Vorträgen, Demos, Workshops, auf denen er eben die Brisanz unserer Situation deutlich macht und dem Frust, dass politisch und wirtschaftlich nicht genug passiert, um die weitere Eskalation der Klimakrise zu verhindern. Dr. Nana Maria Grüning war jetzt viele Jahre bei Scientist Rebellion mit dabei, einer internationalen Bewegung, die versucht, ähnlich wie die letzte Generation, öffentlichkeitswirksam auf die Klimakrise aufmerksam zu machen. Und bei ihr überwiegt mittlerweile der Frust.
3: Je mehr ich opfer, desto weniger ertrage ich so diese komplette Sorglosigkeit der anderen. Genau, weil jetzt ist die Welt ja auch noch schön.
1: Um eben nicht bitter zu werden, wird sie jetzt eine Pause vom Aktivismus nehmen, um eben zu genießen, was
0: das
1: ist.
0: Ja, versteht man natürlich voll. Auf der anderen Seite ist ja so ein bisschen dieses Dilemma, wenn das jetzt alle machen würden, dann ändert sich auch wiederum nichts.
1: Ja, total. Das ist das Tragische, was die Doku auch sehr deutlich macht. Eigentlich muss wirklich jeder und jeder Einzelne von uns aktiv werden und sich für unseren Lebensraum einsetzen. Aber Aktivismus schlaucht und die düsteren Aussichten, die helfen da nicht. Was aber hilft, sind die klaren, ungeschönten Worte, wie die von dem Chemieprof Seifert.
2: Die vielleicht größte Gefahr für den Planeten ist die Annahme, jemand anders würde ihn retten. Und das würde ich Sie alle bitten, verlassen Sie es nicht drauf, dass der Seifert das schon macht.
0: Da wird gelacht im Hörsaal, aber es ist eigentlich eine bittere Wahrheit, die er da ausspricht. Im neuen Kinofilm Das Gewicht der Welt, den könnt ihr ab heute im Kino sehen, läuft auch in eurem Lieblingskino um die Ecke.
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0: Cosmo hier und jetzt schauen wir mal, was denn so ein Lieblingswort auf Portugiesisch sein kann, wenn man so richtig Lust auf etwas hat.
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2: Hi, ich bin Kimberly, ich habe Wurzeln in Angola und ich lebe in Dortmund. Mein Lieblingswort ist Tamikuya, das ist Portugiesisch und bedeutet einfach sowas wie das bockt. Tamikuya, das hat so ein, ja, melodisch, das hat das auf jeden Fall etwas. Hört sich auch besser als auf Deutsch. Deutsch ist einfach so eine eindimensionale Sprache, kann man sagen. Und da die alle sprechen, bockt es nach einer Zeit auch nicht mehr. Meine Tante sagt das oft, immer wenn sie kocht, dann sagt sie immer, dann singt sie das auch immer. Ja, einfach so Tamikuya und nach so Tamikuya. Das kann man eigentlich immer sagen, so Tamikuya, wenn eine Serie auch bockt. Ne? Oder wenn jemand auf der Straße bockt, dann sagt man das auch. Ich liebe das Wort Tamikuya.

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1: Um 15 Uhr, ich bin Annika Honeff. Das Landgericht Wuppertal hat einen 25-jährigen Raser verurteilt. Er muss lebenslang ins Gefängnis wegen Mordes. Er hatte am 1. Mai letztes Jahr zwei junge Frauen in Remscheid mit seinem Sportwagen erfasst. Eine davon starb. Mehr von Wolfram Lumper am Landgericht in Wuppertal.
2: Klare Worte im Urteil. Der Angeklagte wollte sich und sein Auto präsentieren vor möglichst vielen Menschen. Und das mit den schlimmen Folgen. Die Richter bescheinigten ihm mehrfach, er sei schon vorher risikoaffin gewesen. Er habe sich bei der Tat bewusst entschlossen, mit seinem 2 Tonnen schweren Boliden mit über 700 PS Gas zu geben, gerade weil er sich der vielen Menschen um ihn herum bewusst war.
1: Dass die Verteidigung gegen das Urteil in Revision geht, gilt als wahrscheinlich. Die EU hat sich jetzt geeinigt, wie mit Deepfakes umgegangen wird. Die EU-Staaten und das Parlament wollen neue Regeln. Alle KI-Systeme, die Nacktbilder und sexuelle Darstellungen von realen Menschen künstlich erzeugen können, sollen verboten werden. Das KI-Gesetz in der EU soll entsprechend angepasst werden. In Berlin gibt es jetzt einen Margot-Friedländer-Platz. Der Vorplatz vor dem Abgeordnetenhaus wurde nach der Holocaust-Überlebenden benannt. Dafür gab es einen Festakt heute. Die Präsidentin des Abgeordnetenhauses hat Friedländer noch mal geehrt.
3: Margot Friedländer hat uns etwas hinterlassen, das bleibt. Ihre Geschichte, ihre Haltung und den Auftrag nicht wegzusehen.
1: Friedländer war Berliner Ehrenbürgerin und ist vor gut einem Jahr gestorben. Sie hat sich bis zu ihrem Tod gegen Hass und für Menschlichkeit eingesetzt. In Wuppertal hat der Zoll in einem Gebäude über 600 Kilo Kokain gefunden. 3 Männer wurden festgenommen. Sie sollen zu einer Bande gehören. Der 50-jährige Hauptverdächtige soll aus einem Bunker in Wuppertal Kokain geschmuggelt haben. Vor einem Jahr hatten Zollbeamte in Bayern eine große Menge davon in einem Auto gefunden. So sind sie auf die Bande aufmerksam geworden. Und zum Schluss noch zu einem Mann, der sich im Urlaub richtig geärgert hat. Er hatte eine Pauschalreise gebucht, inklusive Hotel mit Pool. Von dem hatte er aber nicht viel, weil so viele schon morgens ihre Handtücher auf die Liegen gelegt haben. Ein Gericht sagt jetzt, der Mann kriegt deshalb fast 990 Euro zurück. Das Wetter, es ziehen Wolken durch, es kann auch noch Regen runterkommen. In Bremen und NRW kommt auch mal die Sonne raus. Dazu in Berlin heute 13 Grad, in Bremen 15 und in Bonn 16 Grad. Morgen erstmal freundlich, später mehr Wolken und auch Regenschauer. Temperaturen steigen auf bis zu 20 Grad.
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4: Hallo, hallo, wie krass ist bitte dieser Ultraathlet Ada Sachi, ne? Der läuft ja gerade 4 Tage am Stück in Kalifornien durchs Death Valley, will insgesamt 600 Kilometer schaffen und heute Abend ist dann Halbzeit angesagt. Offenbar hat er immer noch trotz Laufen und Gehen ganz viel Energie, um zwischendurch auch ein bisschen noch zu singen. Habt ihr den türkischen Banger von Hakan erkannt? Ja, genau. Also, Ultraathlet Ada Sachi, der singt Simmerlik und dann übersetzt er den Amis im Stream auch noch den Text so.
5: He says some lovely stuff and then at the end he say, when I catch you, I give you 2 kisses.
4: Wenn ich dich kriege, gibt's 2 Küsschen. Ey, wie süß ist dieser krasse Typ, der läuft jetzt einfach durch die Wüste in Kalifornien bis nach Los Angeles.
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Mary J. Blige. Ich glaube, das wäre auch auf der Playlist mit drauf von diesem R&B-Liebhaber und ja, Deutschrap-Legende. Rata.

0: Genau heute, vor einem Jahr, ist Rata gestorben. Wir erinnern an diesen Baba aller Babas. Durch Gespräche mit Freunden und Familie bringen wir ihn euch näher. Das könnt ihr alles hören in unserem neuen Podcast Rata Legacy. Wir zeigen, wie der kurdische Bürger den Deutschrap richtig geprägt hat. Also nicht nur mit seiner Musik, sondern einfach auch mit seiner ganzen Lebensgeschichte. Seine kurdische Identität zum Beispiel. Die hat er mit als einer der ersten in der Öffentlichkeit so abgefeiert. Oder auch das Aufwachsen im sogenannten Brennpunkt in Bonn. Er hat ganz viele Migras und Kennex repräsentiert. Und ich habe ja schon gesagt, Soul geht so ein bisschen in die Playlist-Richtung von Rata selbst. Was hat er sonst noch so für Musik gehört?
1: Und das können viele aus den 90ern wahrscheinlich konfirmen, so war tatsächlich R&B und Soul so. Das hat man einfach mehr gehört so. Ich weiß nicht, vielleicht weil wir orientalische Heritage haben und da so der Gesang immer so irgendwie sehr hoch angesehen wurde. Wir waren Soul Kids so. Ich höre heute auch kaum Rap persönlich, privat so. Beginnend mit Boyz II Men so bis zu 112, Jaheim, Ryan McKnight.
0: Ja, das hat uns Jiva, so hieß er mit bürgerlichem Namen, vor ein paar Jahren selbst noch erzählt im Cosmo-Interview. In unserem neuen Podcast Rata Legacy erfahrt ihr noch viel, viel mehr über ihn. Ganz viele eindringliche Dinge über sein Leben als Rapper, aber eben auch die Privatperson dahinter, auch Jiva. Es sind 6 Folgen und in der 2. Folge, die morgen rauskommt, werden wir seinen besten Freund hören, seinen richtigen Kindheitsbuddy. Die haben sich kennengelernt am Basketballplatz. Da waren sie 7, richtig dicke wurden sie dann so mit 10. Sammy ist da zu Gast und natürlich geht's dann auch um den spektakulären Goldraub, den die beiden zusammen 2009 begangen haben. Diesen Goldtransporter, den sie ausgeraubt haben.
2: Die Frage immer auch, wo das Gold ist. Bis heute fragen die mich. Es ist schon über 10 Jahre her und die fragen mich immer noch, wo das Gold ist. Als hätte ich das irgendwo in der Ecke versteckt. Ich weiß nicht, wo das Gold ist. Ich erinnere mich nicht.
0: Schmunzel, schmunzel, schmunzel. Sammy erzählt ganz viel, aber nicht nur Lustiges, sondern auch ganz emotionale Momente gibt es dann im Podcast. Zum Beispiel ist dann auch die Rede vom letzten Abend, den Sammy Rata lebend gesehen hat.
2: Weißt du, worauf ich sehr stolz bin? Am letzten Tag, wo ich mich verabschiedet habe, weil wir waren im Studio und haben an die Single gearbeitet, woran wir wirklich 2 Jahre sogar dran waren, haben wir es endlich geschafft. Und wir waren beide so happy, so froh, dass wir es endlich haben. Da habe ich denen gesagt, lass uns jetzt endlich nach Hause schlafen, ruh dich aus, geh nach Hause schlafen, ich liebe dich. Ja, das ist so das Allerbeste, dass ich das noch gesagt habe. Und er hat geantwortet, ich liebe dich auch. Ja.
0: Das geht unter die Haut, ne? Das komplette Interview hört ihr in unserem Podcast Rata Legacy und gleich hören wir noch einen der 2 Hosts, und zwar Daniel Slump, der ist auf Social Media groß im Rap-Game. Er erzählt uns dann auch gleich noch von seiner persönlichen Verbindung zu Rata, und jetzt hören wir Rata. Was kostet die Welt?
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0: Rap-Legende Xatar. Heute genau vor einem Jahr ist er komplett überraschend gestorben. Der wurde gerade mal 43 Jahre alt. Und wir widmen ihm den Podcast Xatar Legacy. Hosts sind da Miriam Davutbandi, kennt ihr von Danke Gut, und Daniel Slump. Und die beiden sprechen eben mit wichtigen Menschen im Leben von Xatar oder auch mit großen Fans über seinen Einfluss, über sein Vermächtnis. Jede Episode widmet sich einem neuen Kapitel in Xatars Leben. Daniel Slump, der ist Streamer, Content Creator, kennt ihr vielleicht auch von Social Media, da ist er dick im Rap-Game. Und er erklärt nochmal, warum aus seiner Sicht Xatar heute noch so eine große Nummer ist.
1: Xatar ist heute noch wichtig, einfach aus dem Aspekt, dass er ein Teil von Deutschrap ist, vom Hip-Hop ist, den wir hier haben. Also ohne ihn gäbe es auch eventuell viele Künstler heutzutage gar nicht. Oder viele Künstler leben ja heute auch noch, eben weil er sie gefördert und geprägt hat oder hier eine Plattform geboten hat. Er war ja ein sehr, sehr großer Brückenbauer, wie man so schön sagt. Viele haben eine Plattform wegen ihm, viele haben auch wahrscheinlich Skills dazugelernt wegen ihm, und deswegen wird Xatar, denke ich, immer ein Teil bleiben vom Deutschrap, alleine wegen seinem Sound, weil der so einzigartig war und wegen seinem Impact.
0: Bei der Arbeit an dem Podcast haben Daniel und Miriam zusammen mit dem Team so richtig Deep Dive gemacht in das Leben von Xatar rein, in die Arbeit. Und wenn man sich so intensiv mit jemandem beschäftigt, dann entdeckt man ja noch einiges, ne?
1: Ich wusste, wie Xatar so arbeitet, beziehungsweise was er so für Werke hat, aber ich konnte nie hinter die Fassade schauen, im Sinne von, ich wusste, wer Xatar ist, aber ich wusste nicht, wer Jiva ist. Und ich wusste auch nie, wie hat Jiva getickt, was waren seine Werte privat, wie stand er zu seinen Freunden, wie stand er zu seinem Umfeld, wie war Jiva Hajabi, nicht nur Xatar, sondern wie war Jiva auch privat drauf, wie hat er gelacht, geredet. Und das sind so Sachen, die interessieren einen natürlich auch immer, wenn man einen Künstler feiert. Wie ist diese Person dahinter? Wie ist Jiva und wie ist Xatar? Was sind da die Unterschiede?
0: Jiva ist halt sein bürgerlicher Name, und es ist eben so, dass man ja auch einiges Neues über ihn im Podcast dann erfährt.
1: Man kann sich auf jeden Fall darauf freuen, wie hat Xatar auf die ganzen Memes reagiert? Wie ist er darauf eingegangen? Was war das so für ihn? Weil das war ja für uns immer so privat so ein richtig witziges Thema, und dann denkt man sich, okay, wie hat er das wahrgenommen? Wie ist er damit umgegangen und wie war das in deren engen Bekanntenkreis?
0: Ja, und das könnt ihr hören in unserem Podcast Xatar Legacy. Xatar und Jiva, beide Personen, die öffentliche und die private, die werden da beschrieben. Wir sprechen gleich noch weiter über diesen Ausnahme-Rapper hier in Cosmo. Jetzt erstmal Arlo Parks von ihrem neuen Album Two-Sided.

0: Tata und sein Label AON, Alles oder Nix. Das ist ein Rapper, der hat eine ganze Generation im Deutschrap wirklich geprägt. Und genau heute auf ein Jahr ist es jetzt her, dass er gestorben ist. Ihm zu Ehren läuft ein neuer Podcast, Tata Legacy. In 6 Folgen haben da unterschiedliche Gäste erzählt, wie zum Beispiel Content Creator und Autor Tassim Durgun oder auch Tatas Frau selbst, Faber, die kommt auch dazu Wort. Und das Ganze wird unter anderem neben Miriam Davutwandi auch gehostet von Streamer und Content Creator Daniel Slump. Und er hat uns erzählt, wie sehr Tata heute noch Vorbild ist für Rap-Szene und vor allen Dingen auch für kurdische Community.
1: Tata ist ja dahingehend ein Vorbild, weil er einfach sehr, sehr vieles geprägt und sehr, sehr vieles gefördert hat. Also vor allem in der Newcomer-Richtung. Der hat ja auf Instagram immer jeden Rapper gescoutet, gepusht, supportet und auch Rapper, die wir heute als etabliert kennen, sehr, sehr gepusht und gefördert. Unabhängig davon natürlich auch für die kurdische Community. Er hat ja ein Sinnbild statuiert, hat die Flagge hochgehalten, hat für die Kurden eingestanden und das Ganze sehr, sehr stolz repräsentiert, was ja natürlich sehr viele Kurden freut oder auch allgemein sehr, sehr viele Ausländer, wenn man sieht, ey, da ist jemand im Deutschrap, der die breite Brust rauszeigt und sagt, hier, das ist meine Herkunft, das bin ich, das sind meine Wurzeln, dazu stehe ich.
0: Ich weiß noch genau, das war 2008, das war so krass, dass er in einem Musikvideo eben kurdische Flagge gezeigt hat und alle sind ausgerastet, gerade die kurdische Community, weil klar, Repräsentation gab es vorher so nicht unbedingt im Deutschrap. Und Daniel beschreibt auch, was Tata für ihn persönlich eigentlich bedeutet.
1: Tata ist für mich eine eigene Kultur gewesen, ein eigenes, Bild im Deutschrap, eine eigene Figur, sei es in der Unterhaltung, sei es in der Musik, hat sehr, sehr vieles geprägt auf jeden Fall, sei es unternehmerisch, sei es im Label, sei es im Einfluss auch auf die neuen oder damaligen Newcomer-Rapper, die heute auch gestanden sind. Also ist schon eine sehr, sehr große und wichtige Figur gewesen, die wir im Deutschrap hatten.
0: Eine sehr vielseitige Figur. Daniel pickt aber auch nochmal so eine Seite von Tata aus, die ihm besonders gefällt.
1: Welche Seite von Tata mir am meisten gefallen hat, war unabhängig von der Musik eigentlich diese der Unterhaltenden. Er hat ja sehr, sehr viele Memes mitgebracht, die wir auch auf dem Schulhof benutzt hatten oder auch sehr, sehr krasse Interviews gehabt, über die man immer geredet hat oder die halt extremes Gesprächsthema gebracht haben. Das war, glaube ich, so die Seite von Tata, die ich so am coolsten fand, weil die auch sehr, sehr viel Menschlichkeit und sehr, sehr viel Charakter gezeigt hat. Da hat man immer sehr, sehr gerne auch gelacht über diese coolen, witzigen Memes. Haben wir auch immer auf dem Schulhof benutzt, war cool, war eine geile Zeit. Das war so die Seite von Tata, die ich am meisten gefeiert habe.
0: So Dinge wie hier Köftespieß oder Mantel oder da gibt es ja einiges. Und der Goldraub sowieso auch legendär, für den er ja dann 5 Jahre auch im Gefängnis war. Tata Legacy, das ist der Podcast, wo ihr einfach nochmal so ein Deep Dive habt und mehr über das Leben dieses Ausnahmekünstlers, dieses Rappers erfahren könnt. Und ihr findet diesen Podcast eigentlich überall, wo ihr gerne eure Podcasts hört. Also es ist aber auch ein Videopodcast, das heißt, ihr könnt auch auf YouTube oder Spotify euch das Ganze anschauen. Heute ist Todestag von Tata, ist ein ganz besonderer Tag auch in Köln. In der Längstes Arena gibt es das große Tata Tribute Konzert. Das wird auch unter anderem von uns von Cosmo präsentiert. SSIO kommt, Haftbefehl kommt, Joy Delalani und Max Herre, Peter Fox sind am Start. Große Freude auf den Abend.

0: zu einer der berühmtesten letzten Augenzeuginnen der Nazi-Zeit, Margot Friedländer. Vergangenes Jahr ist sie mit 103 Jahren gestorben. Kleine Frau, schneeweiße Haare, große Augen voller Güte. Und sie hat sich auch im hohen Alter immer wieder für mehr Menschlichkeit eingesetzt. Jetzt hören wir ihre Stimme.
1: Ich hoffe, die Menschen werden klüger werden, dass sie Menschen als Menschen ansehen, was immer sie sind.
0: Menschen als das sind, sehen, was sie sind. So, und jetzt soll diese besondere Frau auch auf besondere Weise in der Hauptstadt geehrt werden.
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2: Die Schlagzeile.
3: Berlin bekommt einen Margot-Friedländer-Platz.
2: Die Details.
3: Heute wird der Platz vor dem Berliner Abgeordnetenhaus nach ihr benannt. Margot Friedländer stammt aus einer jüdischen Familie und hat den Holocaust im Konzentrationslager Theresienstadt überlebt. Vor etwa einem Jahr ist sie gestorben. Sie hat unermüdlich an die Verbrechen der Nazis erinnert und bis zuletzt vor neuem Antisemitismus gewarnt. Sie war eine der bekanntesten Zeitzeuginnen und hat sehr viel vor und mit jungen Menschen gesprochen.
2: Die Bedeutung.
3: Eigentlich dürfen Straßen und Plätze erst 5 Jahre nach dem Tod eines Menschen dessen Namen bekommen. Bei Margot Friedländer macht Berlin aber eine Ausnahme. So will man ihre Verdienste möglichst schnell würdigen, heißt es, auch als Zeichen gegen den wachsenden Antisemitismus in Berlin. Mit der Umbenennung kriegt das Abgeordnetenhaus eine neue Adresse. Auch das zeigt, wie wichtig die Berliner Ehrenbürgerin Margot Friedländer für die Stadt war.
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1: Es ist 16 Uhr. Ich bin Annika Horneff. Ein Raser soll lebenslang ins Gefängnis. Das hat das Landgericht Wuppertal entschieden. Es hat den 25-Jährigen wegen Mordes verurteilt. Er hatte vor einem Jahr in Remscheid mit seinem Sportwagen zwei junge Frauen erfasst. Eine starb. Das Gericht begründet das Urteil so.
2: Er soll zuvor den Sportmodus des Fahrzeuges eingestellt haben. Und obwohl ihm bewusst gewesen sei, dass er das Fahrmanöver nicht mehr habe kontrollieren können, habe er sich dennoch dazu entschlossen, dieses durchzuziehen und die tödlichen Folgen für Fußgänger in Kauf zu nehmen.
1: Die Verteidigung will gegen das Urteil in Revision gehen. Die AfD hat ein Gerichtsverfahren um 2,3 Millionen Euro Parteispenden verloren. Sie wollte das Geld von der Bundestagsverwaltung zurückkriegen. Die hatte die Spende von der AfD eingezogen, weil unklar ist, von wem das Geld stammt. Größere anonyme Parteispenden und Spenden über Vermittler sind in Deutschland verboten. In der EU soll es neue Regeln dazu geben, wie mit künstlicher Intelligenz umgegangen wird. Es gibt schon ein Gesetz zu KI, das wird jetzt geändert. Darauf haben sich das EU-Parlament und die Mitgliedsländer geeinigt. Mehr von Sarah Lopez in Brüssel.
3: Einmal gibt es Neuerungen beim Thema Deepfakes. Sogenannte Nudifier-Apps sollen in der EU verboten werden. Bei denen kann man zum Beispiel ein Foto einer Person hochladen und die KI zieht die quasi aus und erstellt ein falsches Nacktbild. Der SPD-Parlament Parlamentarier Wölken sagt dazu, mit dem Verbot werde ein klares Zeichen gegen sexuelle Gewalt online gesetzt. Außerdem werden mit KI erstellte Inhalte verboten, die Kindesmissbrauch zeigen.
1: Behörden suchen jetzt auf der ganzen Welt nach Leuten, die das Hunter-Virus haben könnten. Das war bei einer Kreuzfahrt ausgebrochen. Etwa 30 Passagiere sind vom Schiff runter, bevor der Ausbruch bekannt wurde. Dieser Arzt von der Uniklinik Düsseldorf sagt, das Infektionsrisiko ist bei diesem Virus nicht so hoch.
4: Dass die Übertragbarkeit überhaupt nicht vergleichbar ist mit Covid. Also da ist wesentlich engerer Kontakt notwendig. Das Risiko ist deutlich geringer. Und dadurch sind auch die Schutzmaßnahmen wirkungsvoller.
1: Drei Reisende sind an dem Hunter-Virus gestorben, auch eine Deutsche. Im Fall um einen Mordanschlag auf den Neffen eines Drogenbosses in Düsseldorf gibt es einen weiteren Verdächtigen. Ende Dezember hatte das Opfer in einem Taxi gesessen, als 10 Schüsse von der Straße aus auf ihn abgegeben wurden. Der 40-Jährige wurde notoperiert und hat überlebt. Jetzt soll ein zweiter mutmaßlicher Schütze festgenommen worden sein. An der Leverkusener Brücke gab es die letzten Winter Probleme mit Eis. Das ist runtergefallen, deshalb musste die A1 gesperrt werden. Es gab auch Unfälle. Die Autobahn GmbH will das nächsten Winter mit einer Drohne in den Griff kriegen. Die soll heißes Wasser auf vereiste Stellen sprühen. Und noch das Wetter. Viele Wolken in Berlin und es kann regnen. In Bremen und NRW lockert es meistens auf. Dazu noch Temperaturen um 15 Grad. Morgen erstmal freundlich, später Wolken und auch kurze Schauer. Es wird wieder wärmer morgen mit in Berlin 16 Grad, in Bremen 17 und in Gelsenkirchen bis 19 Grad. Am Samstag viel Sonne bei über 20 Grad.
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5: Hello, hello. In einem Monat startet ja Fußball-WM der Männer in den USA, Kanada und Mexiko. Und wer so ein richtiger WM-Ultra ist, ich habe da so ein richtig gutes Jobangebot für euch gefunden. US-Sender Fox sucht gerade einen professionellen Fußball-Gucker oder Guckerin für die WM. Also ihr werdet dann nach offizieller Sprache ein World Cup-Watcher.
6: It's the biggest moment of your life. We're partnering with Indeed to hire one lucky person to be the Fox One Chief World Cup Watcher. And yes, this is a real job.
5: Ja, ein echter Job, World Cup Watcher. Was muss man machen? Alle 104 WM-Spiele schauen, alle. Und auf Social Media Poster zu machen. Dafür gibt es dann aber auch echt gut Geld. $50.000 fürs Fußball gucken. Kleiner Haken vielleicht. Büro ist ein Glaskasten mitten auf dem Times Square in New York. Also so ein bisschen Zoo-Feeling. Alle Touris können euch anschauen, wie ihr Fussi schaut. Aber immerhin, ey, dieser Zoo ist gut bezahlt.
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Ezel war letztes Jahr Cosmo Festival Headliner, dieses Jahr kommt Pongo aus Lissabon, wird auch sehr, sehr geil. Cosmo, jetzt 4:10 haben wir. Und wenn dein Leben verfilmt wird von so einem großen Regisseur wie Fatih Akin, dann bist du wirklich Legende. Und so war das auch bei

0: verschieden.
1: Der Film Rheingold über das Leben von Khatar war ein riesiger Kinoerfolg und mit auf dem Soundtrack der Liedtrack Mama war der Mann im Haus. Es ist ein biografisches Lied eben auch über Khatars Familiengeschichte. Es geht um Kindheit im Kriegsgebiet in Kurdistan, später sein Leben in Europa, seine kriminellen Geschäfte, auch wie er dann in Haft gekommen ist, 5 Jahre für diesen Goldraub. Im Refrain geht es um Khatars Mutter, die dann nach der Trennung vom Vater Khatar und seine Schwester allein großgezogen hat. Und den Refrain, den singt sein bester Freund von Kind auf, Sammy. Sammy und Khatar haben auch gemeinsam eben diesen legendären Goldraub verübt, waren dafür beide 5 Jahre im Gefängnis. Und in unserem neuen Podcast Khatar Legacy, da spricht Sammy über die Zeit im Knast und auch darüber, dass er damals da als Insasse sogar dann Post von Promis bekommen hat.
2: Und tatsächlich hat mir Lukas Podolski und Bastian Schweinsteiger geschrieben. Also ich kenne den Lukas, weißt du? In dieser Diskothek haben wir uns kennengelernt gehabt. Die haben mir geschrieben und das war echt heftig. Also ich muss sagen, ich habe das von manch Freunde nicht bekommen. Digga, die fragen mich, ob ich Hilfe brauche. Wenn ich irgendwas brauche, sag Bescheid, bleib stark, du schaffst das und so weiter und so fort. Ich war baff, wirklich. Und das war wirklich sehr, sehr, sehr schön. Das hat mein Herz gestreichelt. Das habe ich so sehr gefeiert.
1: Sammy erzählt dann auch noch im Podcast, ist so super lustig, wie der Gefängnischef da irgendwie erst total mies ist immer zu ihm. Dann stellt sich raus, der ist Bayern-München-Fan. Und dann fragt er nämlich Lukas und auch Basti Schweinsteiger nach Autogrammen und kompletter FC Bayern-München schreibt dann Fanpost an Sammy. Auch so Sachen wie an den Gefängnisvorsteher da von wegen, lassen Sie ihn doch frei, gucken Sie doch mal weg. Also wirklich eine skurrile Nummer. Das Ganze hört ihr im Podcast Khatar Legacy. Das ist der Podcast, den wir ja auch gerade heute an dem Todestag von Khatar, dieser Rap-Legende, euch ans Herz legen wollen. Und hier ist er nochmal mit Mama, war der Mann im
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0: Unvergleichliche Amy Winehouse, Tears Dry on Their Own und morgen Abend, Freitag, Wochenende einläuten. Ey, wie wär's mit einem Besuch im Cosmo Club in Köln? Im Club Vieh in Köln könnt ihr dann solche Sounds hören, aufgelegt von Theresa. Also wirklich, diese Frau legt sonst in Detroit auf, in New York, in Helsinki, in Paris, in Berlin. Und jetzt kommt sie einfach nochmal nach Köln, um, nachdem sie ja schon lange auch eine Radioshow bei uns in Cosmo hatte, uns einfach so ein bisschen Sounds zu präsentieren, die tanzbar sind und treibend.
1: Elektronische Musik, die ich mag, fühlt sich warm und uplifting an, dass es viel Groove hat, dass es soulful ist. Mein Körper möchte sich von ganz allein dazu bewegen.
0: Ja, das klingt doch gut, oder? Körper, die sich von allein bewegen, sobald der Sound an ist. Und das könnt ihr eben im Cosmo Club hören, im Club Vieh. 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

0: Downtown von Anita und J Balvin.
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0: Oh, jetzt kommen wir zu Anadolu Rock von einem Trio aus Mannheim. Könnt ihr nächste Woche live in Berlin erleben. Am Freitag, 15. Mai, Engin kommen mit so nostalgischen Songs.
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0: Kenner wissen im Original von der türkischen Ballermann-Legende Aşık Veysel. Und dass eben diese deutsch-türkische Indie-Pop-Band Engin genau solche besonderen Songs rauspickt und spielt auf ihren Konzerten, das lieben einfach die Fans. Zum Beispiel Kübra und Büschra, die habe ich mal vergangenes Jahr nach einem Engin-Konzert in Köln gesprochen. Die waren hin und weg.
3: Wir sind schon mit dieser Musik aufgewachsen und ich finde auch in deren neuen Songs spürt man diesen Flair, also diesen Anadolu Rock fühlt man schon
4: also,
3: sehr, sehr.
4: Die haben das ja modernisiert, also dass sie das so in diesem Stil abspielen und dass wir das mit der Kindheit verbinden.
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3: Ja, ich glaube, das ist halt viel so irgendwie Heimat, Kindheit, alles spielt da so rein und die ja, Musik kennt also man halt seit Jahren.
4: Ich kenne eigentlich nur die Musik durch meinen Vater.
0: Ja, solche Musik berührt das Herz. Und wenn es euch auch berührt und ihr Engin live erleben möchtet in Berlin, nächste Woche Freitag, 15. Mai, müsst ihr aber nur schnell sein, um auf unserer Cosmo-Gästeliste zu landen. 0800 567 4x die 8. Ihr könnt natürlich mit Begleitung hingehen zu diesem anatolischen Psychedelic-Rock-Konzert in Berlin. 0800 567 4x die 8 ist die Nummer ins Cosmo-Studio.

0: Update. Und jetzt nochmal das Update zur Telefonnummer für Engin. Das ist die 0800 5674 mal die 8. Wenn ihr Lust habt auf diesen anatolischen Psychedelic-Funk, den die Mannheimer Band präsentiert am 15. Mai, also nächste Woche Freitag, sind sie in Berlin, spielen im Gretchen und ihr könnt dabei sein. 0800 5674 mal die 8 ist die Nummer ins Kosmos-Studio. Und jetzt Dave mit Tems zusammen. Raindance.
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Mit ihrem neuen Album Sag mir Almania wollen sie wieder eine musikalische Brücke schlagen zwischen eben Almania, Deutschland und der Türkei. Und diesen Anadolu Rock, den spielen sie live nächste Woche Freitag, 15. Mai im Gretchen in Berlin.

0: Und aus Bochum wird Yasemin sich auf den Weg machen können, hinzugehen zu dem Konzert. Hallo Yasemin.
1: Hi, grüß dich. Hallo, ich freue mich.
0: Wie schön, dass du...
1: Ich habe das nicht geglaubt, aber ich...
0: Was verbindest du?
1: Ich bin jetzt drin.
0: Ich habe ja eben einen Song von Engin gespielt, da covern sie im Grunde Aschik Veysel oder huldigen ihm besser gesagt. Ist das Musik, die bei dir Erinnerungen weckt, wo du ja Dinge mit verbindest?
1: Auf jeden Fall, wie die beiden Mädels das gesagt haben. Ne? Also das ist einfach absolut unsere Kindheit. Ich bin 65er Jahrgang und unsere Eltern als Gastarbeiter haben ja nur diese Songs gehört. Und diese Neuauflage von Engin, das ist der richtige Weg, auch um jetzt nochmal die Brücke zu bilden. Ja, zwischen diesen alten Anadolu-Songs und ich bin auch darauf gekommen, es fing mit Hey Onbeşli an, das war auch irgendwie so ein Song, was neu aufgelegt worden ist von einer Gruppe.
0: Mhm. Und warum denkst du, ist das wichtig? Warum ist es wichtig, diese alte Musik nochmal zu zelebrieren?
1: Es wühlt unsere Wurzeln auf, so würde ich das mal beschreiben einfach. Denn schließlich, auch wenn wir hier aufgewachsen sind und hier leben, sind irgendwie die Wurzeln da, diese Genetik, die einfach uns diese Emotionen hervorbringt und das ist einfach, will bedient werden.
0: Absolut, ja. Absolut. Und es berührt wirklich das Herz und es weckt Erinnerungen und es macht so viel mit Menschen. Und eben, dann wünsche ich dir viel, viel Spaß beim Engin-Konzert. 15. Mai, nächste Woche Freitag ist es soweit. Da hast du bestimmt dann einen sehr verträumt, erinnerungshaften, vollen, tollen Abend. Aber auch sehr tanzbar ist die Musik von Engin. Viel, viel Spaß, Yasemin.
1: Ich freue mich sehr. Ich bedanke mich ganz, ganz herzlich.
0: Sehr gerne.
1: Soll ich jetzt noch in der...

0: 10 vor 5 haben wir und Samstag ist ja in Moskau. Große Feier mit Militärparade angesagt, wie jedes Jahr zum 9. Mai, Tag des Sieges über Nazi-Deutschland. Und da steht der russische Präsident Wladimir Putin ja wieder mal im Rampenlicht. Aber dieser Mann ist eh eine omnipräsente Figur, auch gerade in der Popkultur. Wie er da präsentiert wird, wie er da thematisiert wird, hat sich Melissa Nüssler aus dem Cosmo-Team angeschaut. Denn es gibt da eine aktuelle Analyse zu Melissa, ne? Also haben die Rapper, die Putin zum Beispiel erwähnen im Rap-Texten, eigentlich dann auch irgendeinen Bezug zu Russland oder kommen die aus allen Ecken der Welt?
1: Ja, man kann so sagen beides, weil der Sprachwissenschaftler Alexei Tsikhanov hat sich 91 Rap-Songs aus Russland, Polen, Belarus, Ukraine, Australien und noch vielen anderen europäischen Ländern angeschaut. Und da hat er eben geschaut, in welchen Liedern und dann auch in welchem Kontext kommt Putin denn vor. Und darunter waren auch einige bekannte Songs aus Deutschland, so wie dieser hier.
2: 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Parallel dazu unschuldige bluten, verhungern und verdursten. Viele, die
1: Das waren Chill und Abdi im Song Parallelen mit Haftbefehl. Der kam ja vor 14 Jahren raus. Mhm. Und da stehen sie Putin eher kritisch gegenüber. Aber das ist nicht bei allen Liedern so. Tsikhanov konnte in seiner Analyse sehen, dass so ab 2013 ein Wandel stattgefunden hat.
0: Okay, kann man sagen, wie ist das mit diesem Wandel?
1: Das kann man leider nicht so genau sagen, also wo der jetzt genau herkommt. Es kam aber ein Song raus, Ponty hieß der, vom Rapper Timati. Der hat Putin gefeiert und der hat auch 77 Millionen Aufrufe auf YouTube. Danach gab es dann immer mehr positive Songs über Putin, auch aus anderen Ländern. Und seitdem der Krieg gegen die Ukraine angefangen hat, hat sich auch die Stimmung in den Rap-Songs eher wieder gegen Putin gedreht. Mhm. Das heißt, 3/4 der Tracks, in denen Putin vorkommt und die nach Februar 2022 veröffentlicht wurden, die sind gegen Putin.
0: Also man kann im Grunde sagen, da gibt's nur schwarz-weiß. Irgendwie zwei Seiten, große Schere zwischen den Rappern, die Putin irgendwie abfeiern und die, die es eben gar nicht so tun, die ihn kritisieren. Aber nochmal zu denen, die es so positiv sehen. Warum feiern denn manche Rapper Putin so?
1: Ja, es gibt ja so ein Bild von ihm, das ist Putin oberkörperfrei mit Sonnenbrille auf so einem Pferd drauf. Ja. Er hat so ein Macho-Image und er verkörpert diesen hypermaskulinen Mann, steht für Stärke, Brutalität und ja eben auch für Krieg. Und das passt in manchen Teilen ganz gut zum Battle-Rap, in dem Künstler ja auch oft für Autorität und Brutalität stehen. Das kann man auch im Song Der Putin von Kollega hören.
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1: Ja, und er spricht Putin in seinen Songs ja immer mal wieder an. Er lässt sogar mal ein Zitat vom ehemaligen russischen Ministerpräsidenten Dmitri Medvedev in seinem Lied Kalter Krieg abspielen.
0: Alter. Ja, wenn man so ein Alpha ist wie Kollega, dann denkt man, dass so ein Alpha wie Putin gut ist. Auf jeden Fall haben wir auch noch natürlich den Podcast bei Cosmo Machiavelli, wo wir noch mehr so Zusammenhänge zwischen Politik und Rap, ja, nachgehen. Nochmal ein Hörtipp für euch.

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1: Es ist 17 Uhr, ich bin Annika Honnef. Über Steuern kommt in den nächsten Jahren wohl weniger Geld rein, als Bund, Länder und Kommunen angenommen hatten. Bundesfinanzminister Klingbeil sagt, dass es allein dieses Jahr knapp 18 Milliarden weniger sind. Und er begründet das so.
2: Die heutige Steuerschätzung zeigt also, wie sehr der Iran-Krieg uns wirtschaftlich schadet. Andere Krisen bestehen unvermindert fort und auch sie werden das weitere Jahr prägen. Das ist vor allem Putins Krieg gegen die Ukraine, aber das sind auch die Auswirkungen des Zollkonfliktes.
1: Wenn weniger durch die Steuern reinkommt, könnte zum Beispiel weniger Geld in die Sanierung von Schulen oder Straßen oder in den Sozialstaat fließen. In Wuppertal muss ein 25-jähriger Raser lebenslang ins Gefängnis wegen Mordes. Er hatte zwei Frauen in Remscheid mit seinem Sportwagen erfasst. Eine 19-Jährige starb und ihre Freundin wurde schwer verletzt. Die Staatsanwaltschaft hatte gesagt, der Mann wollte mit seinem Auto angeben und hatte den Tod von Menschen in Kauf genommen. Das sah das Gericht auch so. In Gelsenkirchen-Buer demonstrieren gerade mehrere hundert Menschen gegen die Sparkasse. Bei dem spektakulären Einbruch Ende Dezember wurden ihre Schließfächer ausgeräumt. Die Demonstranten fordern,
3: dass sie langsam mal zur Potte kommen und dass wir unser Geld wieder kriegen.
4: Solidarität.
5: Aber bisher haben wir von der Sparkasse recht wenig zu hören bekommen.
6: Man hat sehr viele Termine wahrgenommen, überhaupt um weiterzukommen. Und ich sehe bei der Sparkasse überhaupt kein Weiterkommen.
1: Bisher können sich die Betroffenen nur die Gegenstände abholen, die nicht aus dem Tresorraum in Gelsenkirchen gestohlen wurden. In Bielefeld treffen sich gerade etwa 150 Frauen. Sie sind Handwerkerinnen, Jobs, die sonst eher männerdominiert sind. Es geht ihnen auch um Austausch. Malermeisterin Friederike hat schon viel Erfahrung.
7: Man läuft ja wirklich als Minderheit auf der Baustelle rum. Das muss man einfach wissen. Na, und man achtet auch darauf, wie man sich kleidet. Also man hat nicht nur seine Arbeit, man achtet darauf, was man sagt.
1: Das Netzwerk kämpft in Bielefeld auch für bessere Bedingungen, etwa für selbstständige Handwerkerinnen, die ein Kind bekommen. Ein Mutterschutz ist gesetzlich nämlich nicht geregelt. Häkeln ist ja gerade bei vielen ein Hobby und im Ruhrmuseum in Essen steht jetzt ein riesengroßes gehäkeltes Mammut. Monatelang haben Freiwillige rund 1600 Quadrate dafür gehäkelt und damit einen Rekord aufgestellt. Es ist das weltweit größte gehäkelte prähistorische Säugetier. Es ist mehr als 2,5 Meter hoch und über 4 Meter lang. Und noch das Wetter. Viele Wolken in Berlin. Es kann regnen. In Bremen und NRW meistens eher locker bewölkt. Dazu noch Temperaturen um 15 Grad. Morgen erstmal freundlich, später Wolken und auch mal Schauer mit dabei. Es wird aber wieder wärmer. In Berlin morgen 16 Grad, in Bremen 17 und in Hagen bis 18 Grad. Am Samstag viel Sonne und es werden dann wieder über 20 Grad.
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0: fast 2 Millionen Follower auf Insta. Mabel Matisse spielt auf großen Bühnen. Aber gerade ist so ein bisschen Stress angesagt mit der türkischen Justiz. Probleme, die kein Einzelfall sind. Wegen seiner Musik fordert Staatsanwaltschaft jetzt, er soll bis zu 3 Jahre ins Gefängnis. Die Lara Doğan aus dem Cosmo-Team ist bei mir. Was wird ihm genau vorgeworfen?
1: Der Sänger ist genau wegen dem Song, den du gerade angespielt hast, angeklagt. Perpelişan heißt er. Übersetzt bedeutet das erschöpft oder völlig am Ende. In dem Lied geht es so vermeintlich um eine Liebesgeschichte zwischen 2 Männern. Mhm. Und genau diese Lyrics soll, wie die Anklage sagt, erotische Metaphern beinhalten und, Zitat, Perversion fördern. Okay. Beim Strafgesetzartikel, auf den sich die Anklage bezieht, da geht es darum, die öffentliche Moral zu schützen, besonders auch bei Jugendlichen. Und im Song wird an keiner Stelle explizit Sex beschrieben. Da muss man wirklich sehr genau zwischen den Zeilen lesen. Mabel Matisse ist zurzeit einer der erfolgreichsten geouteten queeren Musiker und Ikonen der Türkei. Und das Besondere an seiner Musik sind seine sehr deepen Lyrics und Musikvideos. Die sind künstlerisch wirklich sehr, visuell sehr krass umgesetzt und so krass, dass wirklich selbst viele queerfeindliche Menschen Mabel wegen seiner Musik feiern.
0: Okay, also unter den Fans auch queerfeindliche Menschen, die sonst vielleicht eher sagen würden, mit denen will ich nichts zu tun haben, aber Mabel ist so ein bisschen Ausnahme.
1: Genau, so in etwa. Sobald ein Artist so genug musikalische Credibility hat, wird die Sexualität und Gender Expression so ein bisschen egaler. Insgesamt ist die Stimmung gerade aber auch definitiv queerfeindlich in der Türkei. Und der Hate wird da auch immer lauter. Das muss man auch ganz klar benennen. Bei Mabel ist es so, der Prozess wird morgen in Istanbul fortgesetzt. Bisher hat er sich wirklich sehr wenig zu den Vorwürfen geäußert. Was man aber weiß, ist, dass der Richter laut Medienberichten beim letzten Mal gefragt hat, ob der Song Perpelişan für einen Mann geschrieben wurde.
0: Okay.
1: Mabel fand das lächerlich, sagte nur, dass er seine Musik für alle schreibt. Hm. Für Ende Mai sind sogar 2 Konzerte von ihm in Deutschland angesetzt. In der türkischen Diaspora wird er nämlich auch sehr gefeiert. Noch ist aber unklar, ob er die Türkei überhaupt verlassen darf. Eine Ausreisesperre gegen Mabel Matisse wurde im vergangenen Jahr ausgesprochen. Man weiß aber nicht so genau, ob die anhält. Das entscheidet auch im Endeffekt das Gericht und das kann sich täglich ändern.
0: Okay, also Mabel Matisse ist offen queer, großer Popstar und die Justiz in der Türkei wirft ihm vor, seine Musik würde, ich zitiere nochmal, Perversion fördern, okay. Und es ist eben nicht ein Einzelfall in der Türkei. Diesen Stress, diesen juristischen, den haben viele türkische Artists, auf jeden Fall haben sie Sorge davor und das gucken wir uns gleich genauer an.

0: Tanja Stevens, It's a Pity, Cosmo hier. Gleich haben wir 5:30 und wir schauen rüber in die Türkei. Da ist Mabel Matisse ein Star und er ist offen schwul. Jetzt wurde er für einen Song angeklagt. Der Vorwurf: in seinem Song geht es um die Liebe zwischen zwei Männern und laut einer türkischen Staatsanwaltschaft solle das, Zitat, Perversion fördern. So ein Eingriff in die Kunstfreiheit, das ist jetzt kein Einzelfall in der Türkei. Viele Kunstschaffende, so aus nicht nur Musik, sondern Film, Fernsehen, haben immer wieder so einen Stress mit der Justiz und das scheint doch eher alles auch politisch motiviert zu sein. Cosmo-Reporterin Dilara Doğan, bleiben wir jetzt mal bei der Musik. Welche Art es haben oder hatten noch Beef mit der Justiz?
1: Ja, letztes Jahr zum Beispiel wurden die Mitglieder der Pop-Girl-Band Manifest zu knapp 4 Monaten Bewährungsstrafe verurteilt. Ja, die Staatsanwaltschaft hat der Band schamloses Verhalten vorgeworfen. Grund dafür waren ihre Outfits und, Zitat, aufreizende Tanzbewegungen. Aber auch Rapper Ezhel wurde vor ein paar Jahren vorgeworfen, er würde durch seine Songtexte und Musikvideos Leute anstiften, Drogen zu nehmen. Daraufhin war er sogar in U-Haft und hat sich später dafür entschieden, die Türkei zu verlassen. Mittlerweile lebt er in Berlin.
0: Ja, er hat uns auch in Interviews davon erzählt, von diesem Stress mit der türkischen Justiz. So, du hast über diese Entwicklung in der Türkei ja auch noch mit Experten gesprochen.
1: Ja, autoritäre Systeme wollen oft die Kunst- und Kulturszene kontrollieren, weil Kultur immer ein Ausdruck von Vielfalt ist, sagt Türkei-Expertin Amke Dietert von Amnesty International.
2: Oft sind Künstlerinnen und Künstler auch gesellschaftskritisch und politisch kritisch. Und da sie natürlich Publikum erreichen, ist das etwas, was autoritäre Regime stört.
1: Ja, Künstler, die einen bestimmten Lifestyle verkörpern und andere Werte als die Regierung vertreten, sollen durch solche Ermittlungen strukturell gesilenced werden. Und wenn große Künstler wie Mabel Matisse oder Manifest sich schon für ihre Kunst rechtfertigen müssen, kann das normalen Bürgern erst recht Angst machen.
2: Abgesehen von der direkten Verfolgung von einzelnen Personen, Künstlerinnen, Journalisten und so weiter, hat sowas natürlich auch immer den Effekt, dass andere sich sehr gut überlegen, was sie sagen oder schreiben.
0: Ja, wenn man sich das jetzt nochmal größer überlegt, kann man ja überlegen, ob dieser große Druck aus der Justiz dann vielleicht am Ende wirklich Popkulturszene killen kann.
1: Ja, zum Glück ist es noch nicht so weit, aber dass es jetzt schon einiges an Selbstzensur gibt, sieht zum Beispiel Veysel Okso. Er ist türkischer Rechtsanwalt und verteidigt besonders Journalisten und Medienmacher.
3: In der Türkei ist die Wahrscheinlichkeit sehr hoch, dass Menschen vor Gericht gestellt werden, wenn sie sich anders kleiden, eine andere sexuelle Orientierung haben, anders aussehen, anders denken oder anders schreiben. Das zeigt, wie stark der Rechtsstaat in der Türkei eingeschränkt ist.
1: Aber solche Prozesse gegen Künstler können auch empowern.
0: Auf welche Weise denn?
1: Ja, sie ziehen mediale Aufmerksamkeit auf sich und machen diese Ungerechtigkeiten Gesellschaft ja auch irgendwie sichtbar. Wie hier zum Beispiel bei einem Konzert von Manifest.
0: Was rufen die da?
1: Ja, sie rufen Hak, Hukuk, Adalet, also Recht, Gesetz und Gerechtigkeit. Auch hier wie bei Rapperin Alizadeh. Ja, Ziplamayan Tayyipci aka Wer nicht springt, ist ein Tayyipci, also ein Supporter von Präsident Recep Tayyip Erdogan. Diese Slogans sind heute Zeichen der Rebellion in der Türkei.
0: Okay, wir haben uns das jetzt angeguckt, auch im Fall vom türkischen Sänger Mabel Matisse gibt es eben diesen Stress mit der Justiz. Da geht es um die Einschränkung der Meinungsfreiheit, sagen Experten. Der Prozess um Mabel Matisse geht übrigens morgen weiter und natürlich haben wir das hier in Cosmo für euch im Blick.
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1: Und gleich haben wir eine Geschichte kulinarisch, die sehr mich zumindest an Lockdown-Zeiten und Corona erinnert. Haben viele von uns rauf und runter gebacken und ganz viele Rezepte sich aus dem Netz dazu rausgesucht. Es geht um Bananenbrot und generell um die Banane gleich. Denn in Angola ist das auch ganz wichtig beim Kochen, erklärt Ernesto André, der seit über 30 Jahren in Deutschland lebt, gleich Costa. Er arbeitet als Security in einem Club und hat aber auch eine Kochausbildung hinter sich. Und deshalb ist er auch sehr experimentierfreudig in der Küche.
2: Du hast heute für mich so einiges mit Bananen zubereitet, aber erstmal, wie wichtig ist die Banane in der angolanischen Küche?
3: Ja, in angolanischer Küche Banane ist sehr wichtig. Zum Beispiel, wenn wir kein Brot haben, deswegen nennen wir das Bananenbrot. Kochbananen bei uns ist sehr wichtig, das benutzen wir immer zum Frühstücken.
2: Du hast den Klassiker erstmal, gebratene Banane, hier zum Fisch serviert. Die sind einfach jetzt in Öl ausgebacken, oder?
3: Keine Zutaten, nur Öl drauf, weniger Temperatur. Braten bis so lange die braun werden, das alles.
2: Und dann hast du ein Bananenbrot für mich zubereitet, aber ich habe noch nie so ein Bananenbrot gesehen. Normalerweise ist das ja so fluffig mit Nüssen oder mit Schokolade. Wie hast du das gemacht?
3: Ja, ich habe ein Bananenbrot vorbereitet mit den drei Zutaten.
2: Nur drei?
3: Nur drei Zutaten. Erst die Kochbanane, die Hirsflocken und natürlich die Eier und Salz dazu. Und das war's.
2: Das Resultat ist jetzt ein Gebäck, was jetzt nicht viel aufgegangen ist, aber im Geschmack sehr nussig, nicht zu süß.
3: Ja, Banane ist immer süß, deswegen.

0: Muss immer süß sein, egal ob wie viel Salz du reintun, welche Mischung du machst. Aber diese kleine Süße bleibt immer bei der Banane.
1: Hast du dieses Rezept hier in Deutschland jetzt gelernt oder ist das etwas aus Angola?
0: Ich habe diese Rezepte hier in Deutschland Zufall im Internet gesehen, bei TikTok. Dann habe ich gesagt, okay, ich mache das anders. Dann habe ich es mal mit der Haferflocken, aber mit Haferflocken schmeckt mir nicht so sehr. Und dann habe ich mit den Hirsflocken und seitdem mache ich nur mit den Hirsflocken und Eier und das war's.
1: Und hast du das Rezept auch deiner Familie in Angola gezeigt?
0: Ja, letztes Jahr war ich in Angola zum Urlaub. Und dann habe ich das mal gemacht und dann habe ich den alle gerufen und dann haben das gekostet. Habe gesagt, was ist das für ein leckeres Brot? Warum wussten wir das? Und seitdem esst die das auch. Ich habe dem gezeigt, wie das man macht und die macht das jetzt selber.

0: hier bringen wir ihn euch näher. 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Wir zeigen, wie der kurdische Birra den Deutschrap richtig geprägt hat. 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Oder auch das Aufwachsen im sogenannten Brennpunkt in Bonn. Er hat ganz viele Migras und Kennex repräsentiert. Und ich habe ja schon gesagt, Soul geht so ein bisschen in die Playlist-Richtung von Rata selbst. Was hat er sonst noch so für Musik gehört?
1: Das können viele aus den 90ern wahrscheinlich konfirmen, so war tatsächlich R&B und Soul so. Das hat man einfach mehr gehört so. Ich weiß nicht, vielleicht weil wir orientalische Heritage haben und da so der Gesang immer so irgendwie sehr hoch angesehen wurde. Wir waren Soul Kids so. Ich höre heute auch kaum Rap persönlich, privat so. Beginnend mit Boyz II Men so bis zu 112, Jaheim, Ryan McKnight.
0: Ja, das hat uns Jiva, so hieß er mit bürgerlichem Namen, vor ein paar Jahren selbst noch erzählt im Cosmo-Interview. In unserem neuen Podcast Rata Legacy erfahrt ihr noch viel, viel mehr über ihn. Ganz viele eindringliche Dinge über sein Leben als Rapper, aber eben auch die Privatperson dahinter, auch Jiva. Es sind 6 Folgen und in der 2. Folge, die morgen rauskommt, werden wir seinen besten Freund hören, seinen richtigen Kindheitsbuddy. Die haben sich kennengelernt am Basketballplatz, da waren sie 7, richtig dick geworden, sie dann so mit 10. Sammy ist da zu Gast und natürlich geht's dann auch um den spektakulären Goldraub, den die beiden zusammen 2009 begangen haben, diesen Goldtransporter, den sie ausgeraubt haben.
2: Die Frage immer auch, wo das Gold ist, bis heute fragen die mich, das ist schon über 10 Jahre her und die fragen mich immer noch, wo das Gold ist, als hätte ich das irgendwo in der Ecke versteckt. Ich weiß nicht, wo das Gold ist. Ich erinnere mich nicht.
0: Schmunzel, schmunzel, schmunzel. Sammy erzählt ganz viel, aber nicht nur Lustiges, sondern auch ganz emotionale Momente gibt es dann im Podcast. Zum Beispiel ist dann auch die Rede vom letzten Abend, den Sammy Rata lebend gesehen hat.
2: Worauf ich sehr stolz bin. Am letzten Tag, wo ich mich verabschiedet habe, weil wir waren im Studio und haben an die Single gearbeitet, woran wir wirklich 2 Jahre sogar dran waren, haben wir es endlich geschafft. Und wir waren beide so happy, so froh, dass wir es endlich haben. Da habe ich denen gesagt, lass uns jetzt endlich nach Hause schlafen, ruh dich aus, geh nach Hause schlafen, ich liebe dich. Ja, das ist so das Allerbeste, dass ich das noch gesagt habe. Und er hat geantwortet, ich liebe dich auch.
0: Das ist ein schöner Moment, das geht voll unter die Haut. Und heute Abend ist Sammy mit auf der Bühne in Köln, Längstes Arena, beim Tribute-Konzert für Rata. Mit dabei ist auch Haftbefehl, SSCO, Joy Dilelani, Max Herre oder auch Bowser und Schwester Eva. Und alle erinnern heute Abend eben an diese Deutschrap-Legende, an Rata. Und wir machen das jetzt auch. Was kostet die Welt?
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1: Um 18 Uhr mit Annika Honeff. Die AfD hat einen Prozess um eine Millionenspende verloren. Ein Gericht in Berlin hat entschieden, dass die Bundestagsverwaltung 2,3 Millionen Euro zu Recht einbehalten hat. Mehr von Mario Bartsch in Berlin.
2: Die AfD scheiterte mit ihrem Antrag auf Erstattung der Spende. Die Partei hätte diese nicht annehmen dürfen, weil der tatsächliche Spender nicht bekannt gewesen sei, hieß es zur Begründung. In dem Verfahren ging es darum, ob es sich um eine sogenannte Strohmann-Spende handelte, also um Geld, das tatsächlich von einem nicht genannten Dritten stammt. Die AfD hatte das bestritten. Ein früherer österreichischer Politiker habe den Betrag für Plakatwerbung zum Bundestagswahlkampf im vergangenen Jahr gespendet.
1: Größere anonyme Parteispenden und Spenden über Vermittler sind in Deutschland verboten. Die AfD kann auch gegen das Urteil angehen. Bund, Länder und Kommunen müssen wohl noch mehr sparen. Steuerschätzer sagen, dass allein dieses Jahr fast 18 Milliarden Euro weniger reinkommt als angenommen. Laut Finanzminister Klingbeil liegt es vor allem am Iran-Krieg. Städte und Gemeinden seien besonders betroffen.
3: Weil sie insgesamt ja auch deutlich geringere Einnahmen haben. Das liegt vor allem daran, dass man mit höheren Gewerbesteuereinnahmen gerechnet hatte und jetzt sie niedriger ausfallen, als das noch im Herbst der Fall war.
1: Städte und Gemeinden nehmen Steuergeld zum Beispiel für die Sanierung von Schwimmbädern oder Schulen. Der Bundestag will Menschen mit Behinderung das Leben leichter machen und dafür das Gleichstellungsgesetz ändern, zum Beispiel indem Unternehmen Gebäude barrierefrei machen müssen. Dieser Behindertenverband kritisiert, dass das für viele aber nur gelten soll, wenn der Aufwand auch angemessen ist.
4: Was ist jetzt unangemessen? Ist das schon ein Haltegriff neben einer Toilette oder geht es jetzt um größere bauliche Veränderungen?
1: Die Bundesregierung will ihren Entwurf auch nochmal nacharbeiten. Heute wurde grundsätzlich zum ersten Mal darüber diskutiert. Das Rattengift, das vor ein paar Wochen in Babynahrung gefunden wurde, wäre nicht lebensgefährlich gewesen. Das steht in einem toxikologischen Gutachten. In mehreren Ländern wurden vergiftete Gläschen der Marke Hipp gefunden. Deutschland war nicht betroffen. Hipp wirft einem ehemaligen Mitarbeiter in Österreich vor, die Gläser vergiftet zu haben, um die Firma zu erpressen. Und zum Schluss noch zu einem Mann, der sich im Urlaub richtig geärgert hat. Er hatte eine Pauschalreise gebucht, inklusive Hotel mit Pool. Von dem hatte er aber nicht viel, weil so viele schon morgens ihre Handtücher auf die Liegen gelegt haben. Ein Gericht sagt jetzt, der Mann kriegt deshalb fast 1.000 Euro zurück. Und noch das Wetter. Viele Wolken in Berlin und es kann regnen. In Bremen und NRW meistens locker bewölkt, auch am Abend noch. Dazu noch Temperaturen um 15 Grad. Morgen erstmal sonniger, später Wolken und auch mal Schauer mit dabei. Es wird morgen aber wieder wärmer mit in Berlin 16 Grad, in Bremen 17 und in Leverkusen bis 19 Grad. Und am Samstag scheint wieder noch mehr die Sonne und es werden über 20 Grad.
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5: Salam, salam. Es ist ja nicht nur ein Deutschrap-Label, das Geschichte geschrieben hat. Es ist noch eine Lebensphilosophie obendrauf. Alles oder nix. Gegründet vor bald 20 Jahren von Khatar und Sammy.
6: Es sind Kanaken, so viel wie Sand am Strand.
7: Kanaken, so viel wie Sand am
5: Nacken. Das war auf Khatars allererstem Album Alles oder Nix. Der letzte Track, Musikvideo ist absolut ikonisch. Und der Gesangspart kommt von Jiva Hajabis Weggefährtem, so hieß er mit bürgerlichem Namen, von seinem besten Freund Sammy. Sammy ist auch gleich mit auf der Bühne beim Khatar Tribute-Konzert in der Kölner Längstes Arena zu seinem Todestag.
8: Freue mich sehr darauf und ich will auch jetzt nicht, dass das irgendwie so eine traurige Veranstaltung ist oder wird. Ich will schon, dass man Jiva in gute Erinnerungen hat und dass man halt diese lustigen Momente mit ihm teilt und dass man darüber denkt und nicht eher so diese, ja, deepen oder traurigen Sachen.
5: Ah, ich glaube, das wird heute beim Tribute-Konzert auf jeden Fall auch eine Mischung. Klar, lustige Momente, Köftespieß und so, aber auch sicher erinnern und ja, auch traurig sein über den Tod dieses großen Deutschrappers.
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0: Cosmo, gleich haben wir 17:45.
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0: Und siehe da, Bill Kaulitz kann ganz politisch, legt sich mit der AfD an. Hands up. Kaulitz, der Frontsänger von Tokyo Hotel. Seit über 20 Jahren ist das ja eine der erfolgreichsten deutschen Bands überhaupt. Und wobei die Zwillinge Tom und Bill Kaulitz solo mittlerweile auch fast noch berühmter geworden sind. Mit Podcast, mit Reality-TV, mit Werbegeschichten und. Anne Lorenz aus dem Kosmos-Team ist bei mir. Und genau in diesem Kontext hat Bill Kaulitz ja jetzt eine, ich sag mal so, Situation mit einem AfD-Politiker öffentlich gemacht.
2: In der neuesten Folge Kaulitz Hills Senf aus Hollywood soll er kurz drüber gesprochen haben, dass er sogar rechtlich gegen diesen Politiker vorgegangen sei. Der Spiegel hat das Ganze direkt in Zusammenhang gesetzt. In deren Artikel fällt auch der Name des Politikers. Es handelt sich scheinbar um den Berliner AfDler Julian Adrat, der Bill auf X unter einem seiner Werbespots für Haarpflegeprodukte beleidigt haben soll.
0: Okay, was hat der wohl geschrieben da?
2: Bill will den Wortlaut im Podcast wohl nicht mal wiederholen, sagt aber, das wären ganz eklige und hasserfüllte Kommentare gewesen. Der Spiegel hat dann recherchiert und Folgendes rausgefunden. Julian Adrat soll Bill Kaulitz wohl als zivilisatorischen Totalschaden bezeichnet Alter. Haben und dazu noch als unmittelbare Folge des sogenannten Feminismus. Mhm. Und er soll in einem zweiten Post dann sogar noch persönlicher geworden sein.
0: Das ist ja eigentlich ein sehr deutlich schwulenfeindlicher Hasskommentar eigentlich. Und dagegen ist jetzt Bill Kaulitz rechtlich vorgegangen?
2: Im Podcast hat er gesagt, wenn ihr sowas postet, dann bekommt ihr öfters Post von mir. Laut Spiegel hat Kaulitz nämlich einen Anwalt eingeschaltet und der Streit ging vor Gericht. Dort kam man dann auch zum Schluss, dass die Äußerung des AfD-Politikers eine massive Abwertung und Diffamierung wegen der sexuellen Orientierung von Bill Kaulitz darstellen würde.
0: Okay, diese Posts sind mittlerweile wohl gelöscht, aber sollte dieser AfD-Politiker gegen die Unterlassungsaufforderung verstoßen, dann Musa Blechner droht ihm Bußgeld.
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0: Der belgische Superstar Stromae à la Rendance. Gleich haben wir 6:30. Cosmo hier. Und wir schauen rüber zum Iran. Und wenn es um den Krieg in Iran geht, dann schaut die Welt eher so auf steigende Ölpreise. Was ist gerade in der Straße von Hormuz passiert und los? Was in Iran selbst krasses los ist, der Krieg des Regimes gegen die eigene Bevölkerung, das wird eigentlich kaum angesprochen. Das machen wir jetzt aber. Es gibt eine richtige Hinrichtungswelle. Menschenrechtsorganisationen, die warnen, schon 28 politische Gefangene wurden in den letzten Wochen in Iran hingerichtet. Wir sprechen darüber mit Menschenrechtsaktivistin Daniela Seperi. Und Daniela, vielleicht können wir erstmal klären, was sind das überhaupt für Menschen, die da hingerichtet werden? Weil einige von denen waren ja im Januar auf der Straße und haben da protestiert.
1: Genau, also rund die Hälfte der politischen Gefangenen, die seit Kriegsbeginn hingerichtet worden sind, sind Protestierende, die im Januar erst auf den Straßen waren, für Freiheit protestiert waren und festgenommen worden sind in Scheinverfahren, die teilweise nur sehr, sehr kurz gingen, wo die Gefangenen keinen Zugang zu Anwälten hatten und so weiter, die gefoltert worden sind. Oftmals sind die einzigen Geständnisse, in Anführungsstrichen, die das Regime gegen sie hat, unter Folter erzwungen. Geständnisse gegen sich selbst gewesen. Protestierende wissen oftmals nicht mal, was sie da unterschreiben, weil sie teilweise mit verbundenen Augen unterschreiben, um der Folter zu entgehen. Da ist aber beispielsweise auch unter den Protestierenden ein junger Mann dabei, der bei den Frau-Leben-Freiheit-Protesten 2022 festgenommen worden ist. Andere politische Gefangene, also das Regime geht jetzt mit voller Härte noch stärker gegen die eigene Bevölkerung vor.
0: Hast du auch den Eindruck, dass diese Hinrichtungen so ein bisschen im Schatten der Öffentlichkeit gerade passieren? Also das Regime nutzt sozusagen die Situation aus, dass die Welt eher den Fokus auf Energiekrise hat und daran geht man dann nochmal härter gegen die Kritiker im Land vor?
1: Ja, absolut. Davor haben wir ja auch seit Kriegsbeginn an gewarnt, auch aus der Erfahrung des 12-Tage-Krieges im Juni letzten Jahres, aber auch des Iran-Irak-Krieges in den 80er Jahren, weil das Regime diese Kriege nutzt, wie es jedes Mal außenpolitische Eskalationen nutzt, um innenpolitisch noch härter durchzugreifen und in diesem Fall auch besonders nochmal, es rächt sich an der eigenen Bevölkerung für diesen Krieg, dass es für diesen Krieg auch verantwortlich macht.
0: Und wenn wir uns diese Lage jetzt vor Augen führen, was würdest du dann als Menschenrechtsaktivistin sagen, an die deutsche Regierung gerichtet? Was für Reaktionen würdest du dir in so einem Fall jetzt wünschen?
1: Ich würde mir erstmal wünschen, dass es überhaupt Reaktionen gibt zur massiven Menschenrechtskrise, die es im Land gibt. Aber da kommt leider gar nichts. Stattdessen wird diskutiert, ob man Sanktionen vielleicht lockern sollte, was dann am Ende dazu führt, dass die Mörder in diesem Regime für dieses Morden eben belohnt werden. Wir haben jetzt seit 70 Tagen kein Internet im Iran. Das Regime hat das Internet vollständig blockiert. Das ist ein schweres Menschenrechtsverbrechen. Auch da muss eigentlich die Bundesregierung, die Europäische Union alles daran setzen, um den Menschen im Iran auch bei der Umgehung der Internetsperre zu helfen, denn diese Internetsperre nützt in erster Linie dem Regime, dass es damit verschleiern kann, was es gerade für Verbrechen begeht.
0: Also in der Dunkelheit passiert so einiges gerade in Iran im Internet-Blackout. Gibt es eine Hinrichtungswelle gerade in Iran, über die haben wir mit Menschenrechtsaktivistin Daniela Seperi gesprochen. 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

0: Cosmo jetzt mit einem Kinotipp und zwar ein Film, der auf besondere Weise auf die Klimakrise blickt und man sollte sich jetzt nicht von Klimakrise abschrecken lassen, weil es ist wirklich interessant, die Perspektiven, die gezeigt werden in dem neuen Dokumentarfilm Das Gewicht der Welt, den uns Cosmo-Kinokollegin Emily Tumi rausgesucht hat und sie sagt auch, ja, Gewicht klingt natürlich erstmal schwer, aber Film ist es jetzt nicht so, ne?
1: Also auf jeden Fall nicht so schwer wie Das Gewicht der Welt, das die drei Naturwissenschaftler und Naturwissenschaftlerinnen, die Doku porträtiert, auf ihren Schultern spüren. Weil die drei, die haben jeweils eine sehr mitreißende und klare Art, über ihre Forschung und ihre Ergebnisse zu sprechen. Eigentlich wissen wir das auch, dass die Katastrophen ja schon begonnen haben, dass wir unseren Lebensstil wirklich global auch verändern müssen und wenig bis keine Zeit mehr bleibt, um zu handeln. Und entsprechend sind die Studierenden des Chemieprofs Sebastian Seifert hart überfordert, verlassen manchmal auch einfach den Hörsaal und kriegen Weinkrämpfe.
2: Das hatte ich jetzt im letzten Semester, dass dann mal so 20 Leute aufstehen und rausgehen. So.
3: Ja, ich würde die Vorlesung beginnen mit dem Satz, die Natur ist kein Parteimitglied.
1: Genauso wie auch seinem Kollegen, der hier am Ende noch sagt, dass die Natur kein Parteimitglied sei, geht es auch dem Professor Sebastian Seifert. Ihm wird vorgeworfen, er mache Politik für die Partei Die Grünen. Dabei sind seine Forschungsergebnisse wissenschaftlich und eben nicht politisch. Was damit passieren sollte, das ist dann allerdings sehr politisch. Und deswegen sind die drei ProtagonistInnen der Doku mittlerweile auch Aktivisten geworden.
0: Okay. Und wie es eben ist, das ist ja fast eine Doppelrolle dann, ne? Wissenschaftlerin zu sein auf der einen Seite, aber auch gleichzeitig Aktivistin. Wie das funktioniert und wie das porträtiert wird in dem Film Das Gewicht der Welt, das schauen wir uns nochmal gleich genauer an.
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0: Cosmo hier und wir haben einen Filmtipp für euch. Da geht es um das Thema Klimawandel. Ist auf jeden Fall nicht ohne, zeigen auch neue Berichte, gerade zu Klima in Europa von vergangenem Jahr veröffentlicht und gar nicht überraschend. Es sieht nicht gut aus. Also in Europa sind die Temperaturen an den Meeresoberflächen vergangenes Jahr so hoch gewesen wie noch nie. So viele Brände gab es wie noch nie und auch 70% unserer Flüsse haben so wenig Wasser wie nie zuvor. Sehr düstere Aussichten, ja? Und was ist, wenn man eigentlich als Wissenschaftlerin oder als Wissenschaftler diese Datenlage kennt, jeden Tag damit zu tun hat? Und was macht man damit? Wie geht man damit um? Das zeigt eine neue Doku. Das Gewicht der Welt kommt heute ins Kino. Drei Menschen aus der Wissenschaft werden da porträtiert. Cosmo-Kollegin Emily Tumi hat sich den Film für uns angeschaut und beschreibt auch nochmal, was sind das überhaupt für Leute, die eben quasi das Gewicht der Welt tragen?
1: Eigentlich einfach richtig smarte Leute, die fasziniert sind von Geophysik, Biologie oder Chemie und die zu praktischen Dingen forschen, wie wir beispielsweise energiesparsam Meereswasser entsalzen können. Das ist sehr anschaulich in der Doku zu sehen. Wir sind da im Hörsaal mit dabei und auch im Labor. Du bekommst also auch ein paar Fakten zur Lage der Welt und zu den Lösungen präsentiert. Aber die Doku, die zielt eigentlich vor allem darauf, die Gefühlswelt der Naturwissenschaftlerinnen und Naturwissenschaftler zu zeigen. Also wie ist das, wenn du jeden Tag daran arbeitest, die Klimakrise zu verstehen, zu erklären und ganz eindeutig ist, dass sich gesellschaftlich zu wenig tut. Der Chemieprof Sebastian Seifert, der sagt da resigniert:
2: Wir haben uns jetzt weitgehend für die gesellschaftliche Verdrängung entschieden. Klimafolgen werden immer unübersehbarer. Und die Menschheit hat einfach mal so viel Kohle, Öl und Gas verbrannt wie noch nie vorher in ihrer Geschichte.
0: Oh mein Gott, was macht dann so ein kluger Kopf wie dieser Chemieprof mit so einer harten Realität?
1: Ja, der ist eigentlich genauso wie seine beiden Kolleginnen hin und her gerissen zwischen seiner eigentlichen Arbeit, den vielen Vorträgen, Demos, Workshops, auf denen er eben die Brisanz unserer Situation deutlich macht und dem Frust, dass politisch und wirtschaftlich nicht genug passiert, um die weitere Eskalation der Klimakrise zu verhindern. Dr. Nana Maria Grüning war jetzt viele Jahre bei Scientist Rebellion mit dabei, einer internationalen Bewegung, die versucht, ähnlich wie die letzte Generation, öffentlichkeitswirksam auf die Klimakrise aufmerksam zu machen. Und bei ihr überwiegt mittlerweile der Frust.
3: Je mehr ich opfer, desto weniger ertrage ich so diese komplette Sorglosigkeit der anderen. Genau, weil jetzt ist die Welt ja auch noch schön.
1: Um eben nicht bitter zu werden, wird sie jetzt eine Pause vom Aktivismus nehmen, um eben zu genießen, was
0: das
1: ist.
0: Ja, versteht man natürlich voll. Auf der anderen Seite ist ja so ein bisschen dieses Dilemma, wenn das jetzt alle machen würden, dann ändert sich auch wiederum nichts.
1: Ja, total. Das ist das Tragische, was die Doku auch sehr deutlich macht. Eigentlich muss wirklich jeder und jeder Einzelne von uns aktiv werden und sich für unseren Lebensraum einsetzen. Aber Aktivismus schlaucht und die düsteren Aussichten, die helfen dann nicht. Was aber hilft, sind die klaren, ungeschönten Worte, wie die von dem Chemieprof Seifert.
2: Die vielleicht größte Gefahr für den Planeten ist die Annahme, jemand anders würde ihn retten. Und das würde ich Sie alle bitten, verlassen Sie es nicht drauf, dass der Seifert das schon macht.
0: Da wird gelacht im Hörsaal, aber es ist eigentlich eine bittere Wahrheit, die er da ausspricht. Im neuen Kinofilm Das Gewicht der Welt, den könnt ihr ab heute im Kino sehen, läuft auch in eurem Lieblingskino um die Ecke.

0: Wild Thoughts, DJ Khaled zusammen mit Rihanna, Cosmo auf dem Weg in den Feierabend. Und von den Wild Thoughts gibt's ja auch in der Liebe manchmal sehr wilde Gedanken, ne? Im Monat Mai ist eigentlich bei vielen Verliebtsein vielleicht angesagt, Frühlingsgefühle oder man ist in der Partnerschaft fest drin. Wenn man es nicht ist und im Single-Leben unterwegs ist und sich immer noch dem Dating irgendwie so hingegeben hat, kann es schnell doch zum Burnout kommen. Vielleicht kennt ihr dieses Gefühl, so ausgelaugt zu sein, wenn man auf der Suche nach der großen Liebe ist und nicht jetzt nach einer Situationship oder einem One-Night-Stand und dies, das. Reporterin Jenny vom Y-Kollektiv-Podcast hat sich mit dem Phänomen Dating-Müdigkeit intensivst beschäftigt und schon bei der Recherche hat sie einiges überrascht.
1: Zum einen, dass es so viele Single es gibt wie noch nie, da hatte ich irgendwie nicht mit gerechnet. Und andererseits, dass die Stimmung auf den Apps gerade so ein bisschen so eine self-fulfilling prophecy ist, weil viele abgenervt sind, dann dementsprechend sich auch scheiße verhalten.
0: Ja, und dann ist es natürlich irgendwie schwierig mit dem Daten. Und wie es mit der Recherche von Jenny weitergeht, was da so alles ansteht, das könnt ihr euch gleich nach den Nachrichten im Podcast vom White Kollektiv anhören. Das ist jetzt nicht nur was für Singles, sondern da geht es ja auch wirklich darum zu gucken, wie entwickelt sich Liebesleben eigentlich heutzutage. Ich bin Shani Anwar, ich wünsche euch noch einen schönen Abend und morgen am Freitag werden wir ganz viel neue Musik auschecken hier, ja?
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1: Um 19 Uhr mit Wiebke Dumpe. Seit Januar werden ja Wehrdienstfragebögen an 18-Jährige verschickt mit Fragen, inwiefern man sich für den Dienst eignet und ob man überhaupt will. Und wer Wehrdienst leisten möchte, soll zur Musterung. Dafür werden jetzt spezielle Zentren in ganz Deutschland aufgebaut. 3 kommen nach NRW. Christina Nagel erklärt, was beim Standort wichtig ist.
2: Ausgewählt worden seien Standorte, die gut erreichbar sind, in Regionen mit hoher Bevölkerungsdichte und damit, so die Hoffnung, auch mit vielen Bewerbern. In den Zentren soll die grundsätzliche Eignung der Bewerber und Bewerberinnen für den Dienst in der Bundeswehr geprüft werden. Das erste soll noch in diesem Jahr seine Arbeit aufnehmen.
1: Die Musterungszentren in NRW werden in Bonn, Bielefeld und in Dortmund entstehen. Ein Raser soll lebenslang ins Gefängnis, das hat das Landgericht Wuppertal entschieden. Es hat den 25-Jährigen wegen Mordes verurteilt. Er hatte vor einem Jahr in Remscheid mit seinem Sportwagen 2 junge Frauen erfasst. Eine starb. Das Gericht begründet das Urteil so.
3: Er soll zuvor den Sportmodus des Fahrzeuges eingestellt haben. Und obwohl ihm bewusst gewesen sei, dass er das Fahrmanöver nicht mehr habe kontrollieren können, habe er sich dennoch dazu entschlossen, dieses durchzuziehen und die tödlichen Folgen für Fußgänger in Kauf zu nehmen.
1: Die Verteidigung des Mannes will gegen dieses Urteil vorgehen. Die Bundesregierung arbeitet daran, dass der Alltag für Menschen mit Behinderung leichter wird. Sozialministerin Bärbel Baas sagt, da ist noch einiges zu tun.
4: Weil der Friseur nur über eine Treppe erreichbar ist, weil Regale im Supermarkt zu hoch hängen oder weil das Wartezimmer beim Arzt zu eng und zu voll ist für psychisch belastete Menschen.
1: Der Bundestag hat zum ersten Mal über ein Gesetz diskutiert, um das zu ändern. Durch das sollen eben Läden, Restaurants und Arztpraxen barrierefreier werden. Kritiker finden aber, dass es zu viele Ausnahmen geben soll. Der Tod von Rapper Khatta hat letztes Jahr viele Menschen geschockt. Heute vor einem Jahr ist er gestorben und in Köln wird gleich mit einem Konzert an ihn erinnert. Mit dabei sind unter anderem Schwester Eva, Haftbefehl und Bowser. 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
5: Mit Verena Leindecker, guten Abend. Über Nacht lockert es häufiger auf, stellenweise bildet sich aber Nebel bei Tiefstwerten zwischen 6 und 1 Grad. Morgen ist es nach Frühnebel zuerst einmal länger freundlich. Nachmittags werden die Wolken in Berlin und NRW allerdings dichter. Besonders über der Eifel kann sich auch ein Schauer bilden. Dazu in Berlin 16, in Bremen 17 und in NRW bis 20 Grad.
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6: Ich glaube, man kriegt dann auch wieder ein bisschen mehr Lust auf Dating. Man merkt, es muss nicht so komplett frustrierend sein. Und das kann, glaube ich, sehr ermutigen.
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8: Online-Dating. Was ist eure erste Emotion, die euch da jetzt einfällt? Bei mir ist gerade auf jeden Fall Genervtheit. Swipen, matchen, ghosten, repeat. Das ist doch einfach nur ein riesiger Abfuck, oder?
9: Wenn man sich NutzerInnenzahlen anschaut von Dating-Apps, dann gab es da schon auch einen Einbruch. Und natürlich ist ein Zusammenhang auch zu den zunehmenden Frustrationen auf Dating-Apps nicht von der Hand zu weisen.
8: Einige, wie diese Psychologin, warnen sogar vor einem Dating-Burnout. Aber gibt's das wirklich? Kann die Suche nach Liebe krank machen? Und was könnte die Alternative sein? Sind es vielleicht Offline-Events wie Speed-Dating, Freunde-Pitchen oder Dating-Runs, die ja gerade gefühlt nur so aus dem Boden sprießen?
10: Ja, ich bin schon ziemlich aufgeregt, aber auch freudig gespannt. Jetzt nicht so, ich muss gleich kotzen oder so, aufgeregt.
8: Können wir mit solchen Events wirklich besser daten? Oder ist es am Ende einfach nur cringe as fuck?
6: Also wir sind ja erst reingekommen, aber Loki fühlt sich schon auch ein bisschen an wie so eine Auktion ein bisschen. So wie so auf einem Heiratsmarkt richtig, aber in a fun way.
8: Ihr seid gleich live mit dabei, wie sich zwei datingmüde Singles vom Online ins knallharte Offline-Dating begeben. Ich bin Y-Reporterin Jenny Zimmermann und möchte in dieser Folge herausfinden, warum macht uns Online-Dating so fertig? Und wie machen wir Dating endlich great again? Dafür treffe ich erstmal Tobi. Er ist 32, arbeitet im Marketing und wohnt in Berlin. Seit etwas mehr als einem Jahr ist er Single
11: und heavy am Online-Daten.
10: Also es könnte zwischen 20 und 100 sein. Nee, 100 wäre schon doll. Sagen wir einfach mal so, ich sag mal 30. Ich hatte schon Wochen, da habe ich 4 Frauen getroffen. Und auch mal 2 am Tag. Einmal habe ich das gemacht, weil es sich zufällig ergeben hat.
11: Tobi trägt ein hippes Shirt, eine lässige Chino und einen Man-Bun. Und ihr hört's, von der Neugier, die er am Anfang hatte, ist wenig übrig geblieben.
10: Also mich nervt zum einen, dass man da gefühlt einfach abhängig von wird, von der Bestätigung, von dieser Mechanik, dieser Gamification und ja, so das ständige Ghosten, geghostet werden, besser gesagt. Fairerweise kann ich mich da jetzt auch nicht komplett rausnehmen.
11: Tobi frustriert das geringe Commitment beim Schreiben und selbst wenn es zum Treffen kommt.
10: Da waren die Personen auch, glaube ich, ein bisschen enttäuscht, dass ich gar nicht so spritzig und bubbly bin, wie ich schreibe vielleicht. Ja, du bist es nicht so, irgendwas fehlt oder ich suche nach was Besserem. Aber es ist halt frustrierend. Kratzt sicherlich auch an meinem Ego, beziehungsweise an meinem Selbstwert. Ja, manchmal ist es halt auch so, dass ich mich einsam fühle. Also ich würde schon sagen, dass ich so einen Dating-Burnout verspüre, auf jeden Fall.
11: Da ist es schon wieder, dieses Wort, Dating-Burnout. Gucken wir gleich auch nochmal mit einer Expertin drauf.
10: Ich habe tatsächlich gerade eine Nachricht bekommen zu meinem Profil von einem Match. Lena schreibt, ich finde dein Profil, by the way, echt super sympathisch. Du hast mich gut unterhalten.
12: Gut.
10: Siehst du, hier und da kleine Erfolge. Das sind dann die schönen Seiten, sag ich mal, vom Online-Dating. So, ja, das hat mir jetzt so ein bisschen die Laune ein bisschen gehoben, tatsächlich.
11: Tobi ist also big im Dating-Business. Ganz anders als Mathilda. Sie ist 27, Content-Creatorin und influenzt ihre 121.000 Follower zu Themen wie Feminismus, Musik und Ableismus. Und
13: wenn ich an Online-Dating denke, dann fühle ich, zum Glück habe ich die Apps gelöscht. Also ich bin gerade in einer Phase in meinem Leben, in der ich gar nicht irgendwie aktiv date. Safe ein Jahr, ja.
11: Mathilda hat dunkle Haare, hippe Tattoos und trägt ein langes Oversize-Shirt. Sie hat lange Zeit viel gedatet, auf Apps und im Real Life. Aber meist war ihr das Ganze zu casual.
13: Es wird dann nicht mehr richtig geantwortet oder so, das Gespräch wird so outgefaded einfach ganz langsam. Ich habe auf jeden Fall häufig in Interaktion mit Männern so die Kommunikationsarbeit übernommen. Ich habe irgendwie die Fragen gestellt oder auch sowas wie, wo genau sollen wir hingehen?
11: Kam es dann doch zum Treffen, waren die für Mathilda oft nur so lala.
13: Ich war in meinem Leben auch noch nicht in einer Beziehung und gerade als Frau, die Ende 20 ist, sozialisiert wurde, dass sich das Leben einer Frau um Männer zentralisiert, ist das natürlich etwas, wo man sich die Frage stellt, oh, stimmt was mit mir nicht? Natürlich macht das mit dem Selbstwert was.
11: Weil das Daten Mathilda nicht gut tat, hat sie sich jetzt eine Datingpause verschrieben.
13: Und habe einfach mal so ein bisschen so Fokus auf Männer weggenommen in meinem Leben. Ja, männermüde. Vielleicht ist es das.
11: Und trotzdem, für diesen Podcast will Mathilda es nochmal versuchen. Und nicht irgendwie, sondern so richtig auf die Fresse. Kleiner Reality-Check. Jeder zweite Internet-User in Deutschland hat schon mal online gedatet. Und?
9: Wir hatten noch nie so viele Singles wie im Moment. Und deswegen gibt es einfach viele, viele Menschen, die irgendwie auf der Suche sind.
11: So viele Singles wie noch nie? Klingt doch eigentlich nach einem Dating-Paradise, oder? Leider nein, meint Dr. Vera Aretz. Sie ist Psychologieprofessorin an der Kölner Hochschule Fresenius und forscht seit mehr als 15 Jahren zu Online-Dating. In einer neueren Studie hat sie untersucht, wie datingmüde wir sind.
9: Und dann kam erstmal raus, dass 14% der Online-Dating-NutzerInnen ein Online-Dating-Burnout haben in unserer Stichprobe. Und wir haben uns das wirklich sehr streng angeguckt. 3 Millionen ungefähr. Und das ist, kann man sagen, ja, 3 Millionen, ja, aber ne, das ist irgendwie ganz Berlin oder so.
11: Literally ganz Berlin. Aber der Begriff Burnout klingt für mich ein bisschen übertraumatisierend. Andere WissenschaftlerInnen reden da zum Beispiel von Dating-Fatigue, also Müdigkeit, statt von Burnout.
9: Also natürlich wirkt dieser Begriff drastischer, aber ich finde, es ist auch ein Phänomen, was nicht zu unterschätzen ist.
11: Aret sagt, Dating Burnout sei ein Syndrom, also eine Ansammlung aus Symptomen wie
9: diese tiefe emotionale Erschöpfung, dass sich Menschen ausgebrannt und müde fühlen. Der zweite Aspekt ist die sogenannte Depersonalisation, dass man eine immer ablehnendere, zynische Haltung gegenüber anderen Menschen entwickelt und dass sie Menschen tendenziell eher als Ware irgendwann sehen. Und letzten Endes drittens diesen Aspekt, ne, sie geben viel Energie und haben aber das Gefühl, es kommt eigentlich am Ende nichts dabei raus.
11: Ja, fühle ich mich gesehen und gehört. Und jetzt? Aret sagt, Offline-Dating-Events könnten da so eine Art Gegenbewegung sein. Und ehrlich gesagt bekomme ich gerade immer mehr davon in meinen Feed gespült. Aber ist Dating damit wirklich geiler?

0: haben.
1: Also, ich bin jetzt hier bei der Location und werde jetzt mal schauen. Ah, da ist Mathilda.
2: Dienstag, 19 Uhr in Berlin.
1: Hi, hallo. Hast du gut hergefunden?
3: Ja, voll.
1: Hallo. Hi, freut mich.
2: Ich treffe mich heute mit Mathilda und ihrer Freundin und Managerin Anne bei Love at First Sight, einem Pitch-Dating-Event.
4: Hi. Hi, mein Name ist Ocean. Sag mal alle Hallo, Ocean.
5: Hallo, Ocean.
4: Herzlich willkommen zu Love at First Sight.
2: Drag Queen Ocean führt durch den Abend, heute mit 8 Single-Pitches.
4: Ganz kurz, heute die Pitches gerade erwähnt, wir haben hier heute nur Hetero-Pitches. Ja, Trigger Warning. So.
2: So langsam füllt sich der Raum in Berlin-Kreuzberg. Alle sitzen auf Barhockern und sippen an ihren Drinks.
1: Und was erhoffst du dir von heute?
3: Also ganz klar, den Traummann zu finden. Nee, also das ist natürlich sehr überspitzt gesagt. Ich hoffe einfach, einen schönen Abend zu haben. Aber Loki fühlt sich schon auch ein bisschen an wie so eine Auktion ein bisschen. Aber in einem positiven Sinne, so wie so auf einem Heiratsmarkt richtig, aber in a fun way.
2: Und dann geht's auch schon los. Jede und jeder hat hier 6 Minuten Zeit, dem Publikum seinen Single-Friend vorzustellen.
6: Er ist wahnsinnig zuverlässig. Er ist der zuverlässigste Typ der Welt wahrscheinlich. Er wird immer für euch da sein, egal was passiert ist. Einfach mega cool.
7: Das ist die Aussicht von Dennis Wohnung. Das heißt,
2: wer hier kein Perfect Match findet, kriegt auf jeden Fall einen kleinen Ego-Boost von seinen Friends. Super cute. Die Top-Themen, Fun Facts, Hobbys und witzige Anekdoten.
8: So, jetzt kommen wir zu den Red Flags. Alarm, Alarm, Alarm.
9: DJ.
8: Jasper ist DJ. Und er nennt seine Mutter beim Vornamen. Ich kann ihn euch nur empfehlen.
2: Die Stimmung ist locker und nach jedem Pitch wird das Single nochmal auf die Bühne geholt. Na, steigt der Puls bei Mathilda schon?
3: Ich freue mich jetzt voll, dass andere gleich dran ist. Ich glaube, das wird very entertaining.
2: Also noch scheint Mathilda null angespannt. Mal sehen, ob sie gleich auch so locker bleibt und ihr das dabei hilft, ihren Traummann zu finden, wenn sie hier auf der Bühne gepitcht wird. Bevor wir weiter daten, brauche ich noch mal ein paar Hintergrundinfos von der Expertin. Ich frage mich nämlich, gibt's eigentlich eine psychologische Erklärung dafür, dass die Apps viele so abnerven?
10: Dieser Swipe-Logik.

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1: Die Nachrichten mit Ronald Lessig. Guten Abend. Der SC Freiburg steht im Finale der Fußball-Europa League. Das Halbfinalrückspiel gegen den SC Braga gewannen die Breisgauer zu Hause mit 3:1. Aus Freiburg, Detlef Lindner, WDR Sport.
2: Grenzenlose Begeisterung in Freiburg. Es ist der größte Moment für den Sportclub in der Clubgeschichte. Es begann alles sehr gut. Rote Karte, Dorcheles, der schnelle Stürmer von Braga, hat der Beste gefoult. Notbremse, Rot geht vollkommen in Ordnung. Kübler dann mit diesem 1:0 die Führung für den SC Freiburg. Manzambi mit einem wunderbaren Distanzschuss legte zum 2:0 noch vor der Pause nach. Und das 3:0, da schien schon alles durch zu sein. Aber Paul Victor mit dem Ehrentreffer zum 3:1. Aber das Finale am 20. Mai in Istanbul war dem SC Freiburg nicht mehr zu nehmen.
1: Dort treffen die Freiburger auf den englischen Topclub Aston Villa. Noch nie waren so viele Menschen unzufrieden mit der aktuellen Bundesregierung. Im neuen ARD-Deutschland-Trend waren fast 90% weniger oder gar nicht zufrieden. Wäre am nächsten Sonntag Bundestagswahl, dann wäre demnach die AfD stärkste Kraft mit 27%. Die Union verliert und käme nur noch auf 24%. Nach dem Ausbruch auf einem Kreuzfahrtschiff gibt es bisher 5 bestätigte Hantavirus-Fälle. Die Weltgesundheitsorganisation spricht außerdem von 3 Verdachtsfällen. 3 Menschen von dem Schiff sind bisher am Hantavirus gestorben. In Dortmund wird nächstes Jahr eine wichtige Autobahn monatelang gesperrt. Die A45 zwischen dem Kreuz Dortmund West und Dortmund Hafen. Dort soll eine marode Brücke erneuert werden. Deshalb wird die A45 in beiden Richtungen für 8 Monate gesperrt.
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1: 2 Traditionsbrauereien in Ostwestfalen-Lippe stehen vor dem Aus, die Herforder und die Paderborner Brauerei. Beide gehören zur Kramer-Gruppe in Warstein. Stefan Duksch für WDR aktuell.
3: Die überraschten Mitarbeitenden wurden am Mittag informiert. Die Herforder Brauerei soll im zweiten Halbjahr geschlossen werden. Betroffen sind hier knapp 100 Beschäftigte. Die Brauerei in Paderborn soll bis zum Jahresende verkauft werden. Findet sich kein Käufer, soll sie ebenfalls geschlossen werden. Die Eigentümer der Warsteiner Gruppe begründen dies mit dem dramatisch zurückgegangenen Bierkonsum. Die Gewerkschaft Nahrung Genuss Gaststätten spricht von einer Schocknachricht, denn es gebe einen Vertrag, der eine Sicherung der Standorte bis Ende 2028 vorsehe. Mitarbeitende hätten unter anderem auf Tariferhöhungen verzichtet. Die Gewerkschaft spricht von Wortbruch.
1: Das Wetter in Nordrhein-Westfalen. In der Nacht locker bewölkt, stellenweise Nebel bei 6 bis 1 Grad. Tagsüber erst heiter, am Nachmittag dicht bewölkt, aber trocken. Dazu in Gummersbach bis 16 Grad, in Hagen bis 18 und in Aachen bis 19 Grad. Am Wochenende ist es trocken, oft scheint die Sonne bei bis zu 24 Grad. Das war WDR aktuell.
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1: Die Nachrichten mit Ronald Lessig. Guten Morgen. Trotz Waffenruhe haben sich die USA und der Iran gegenseitig in der Straße von Hormuz beschossen. Das für den Nahen Osten zuständige Regionalkommando des US-Militärs sprach von Selbstverteidigung gegen iranische Angriffe. Uwe Lüb, WDR Istanbul.
2: Nach Angaben des iranischen Militärs sind die USA dafür verantwortlich. Zuvor hätten sie iranische Schiffe beschossen. Der Iran habe als Vergeltung US-Schiffe angegriffen. Zwei Tage zuvor hatte Iran Ölanlagen in der emiratischen Hafenstadt Fujairah attackiert. US-Präsident Trump hatte sein Projekt, Schiffen die Durchfahrt durch die Straße von Hormuz zu ermöglichen, nach einem Tag gestoppt. US-Medien geben als Grund dafür an, dass Saudi-Arabien und Kuwait den USA zunächst die Nutzung von Militärstützpunkten verweigert hätten.
1: Ein US-Handelsgericht hat die von Präsident Trump verhängten weltweiten Zölle von 10% für unzulässig erklärt. Damit wurde der Klage von Kleinunternehmen stattgegeben. Zuvor hatte Trump mit deutlich höheren Zöllen für Waren aus der EU gedroht. Diese würden in Kraft treten, sollte die EU das Handelsabkommen mit den USA nicht bis zum 4. Juli umsetzen. Die Bundeswehr wird in NRW 3 Zentren einrichten, in denen junge Leute gemustert werden. Eines soll in Bonn entstehen, die anderen beiden in Bielefeld und Dortmund. In den Musterungszentren soll ab Juli 2027 geprüft werden, wer für den Dienst geeignet ist. Der SC Freiburg steht zum ersten Mal in der Vereinsgeschichte im Finale der Fußball-Europa League. Das Halbfinalrückspiel gegen den SC Braga hat Freiburg zu Hause mit 3:1 gewonnen. Nach einer knappen Hinspielniederlage reicht das fürs Rückspiel. Das Endspiel findet am 20. Mai in Istanbul statt.
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1: Forscher haben herausgefunden, warum im November ein Pferd im Aachener Wald im Boden versunken ist. Die Reiterin konnte vorher abspringen. Das Pferd wurde in einer aufwendigen Aktion gerettet. Heiko Jeckel für WDR aktuell.
3: Schon nach den ersten Untersuchungen war den Wissenschaftlern klar, dass das Loch auf dem Waldweg nicht auf natürliche Weise entstanden sein konnte. Es musste von Menschen gemacht worden sein. Ganz in der Nähe befindet sich der Westwall mit mehreren Bunkern und Lagerstollen am Berghang. Die Forscher der RWTH gehen darum davon aus, dass der Hohlraum am Rand des Weges von Soldaten im Zweiten Weltkrieg angelegt wurde, möglicherweise als unterirdischer Lagerraum. Die Stadt hat das Loch inzwischen verfüllt, sicherheitshalber bleibt der Bereich aber abgesperrt.
1: Das Wetter in Nordrhein-Westfalen. In der Nacht locker bewölkt bei 6 bis 1 Grad. Tagsüber erst heiter, am Nachmittag dicht bewölkt, aber trocken. Dazu in Lüdenscheid bis 16, in Lünen bis 18 und in Düsseldorf bis 19 Grad. Und das war WDR aktuell.
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